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2: Im Studio Silas Quiring, schönen guten Morgen. Für die vom Bundestag beschlossene Apothekenreform gibt es Kritik. Ärzteverbände sagen, dass sie die Praxen schwächt. Die Apotheken sollen in Zukunft beispielsweise mehr Impfungen anbieten und bestimmte Medikamente auch ohne Rezept herausgeben können. Andreas Gassen von der Kassenärztlichen Bundesvereinigung sagt in der ARD:
3: Dass Apotheken jetzt in Grunddiagnostik einsteigen, das geht bis zum Blutabnehmen. Und das ist natürlich schon schräg, weil die Apothekerinnen und Apotheker dafür schlicht nicht ausgebildet sind. Das ist noch nicht mal Inhalt ihres Studiums. Und insofern würden wir das als ein Abgleiten in die Laienmedizin tatsächlich sehen.
2: Der Apothekerverband begrüßt die Reform dagegen als Hilfe, um das Gesundheitssystem zu entlasten. Egal ob gemeinsames Sommerfest, Aufräumaktion oder Singen im Seniorenheim. Der Geburtstag des Grundgesetzes soll heute das erste Mal mit einem Mitmachtag gefeiert werden. Tom Husse mit den Einzelheiten.
4: Diesen Ehrentag hat Bundespräsident Steinmeier ins Leben gerufen. Heute und in den Tagen drumherum sind quasi alle in Deutschland aufgerufen, eine Aktion auf die Beine zu stellen, die das Gemeinschaftsgefühl fördert. Das Ziel, Menschen zusammenbringen und den Austausch fördern. Denn davon lebt eben auch die Demokratie. Und die ist ja im Grundgesetz seit genau 77 Jahren festgeschrieben.
2: FlixTrain stockt deutlich auf. In den kommenden 2 Jahren will das Verkehrsunternehmen sein Angebot verdoppeln, das berichtet der Spiegel. Bis zu 10-mal täglich sollen Züge etwa zwischen Berlin und Hamburg fahren. Auch auf den Strecken Hamburg-Köln und Berlin-Leipzig soll mehr los sein. Nahe der US-Metropole Los Angeles sollen sich zehntausende Menschen in Sicherheit bringen. Der Grund? Ein drohendes Chemieunglück. Ein riesiger Tank mit tausenden Litern entzündlicher Flüssigkeit hat ein Leck. Der Tank könnte explodieren. 40.000 Menschen sollen raus aus dem Gebiet.
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5: Wir begrüßen euch an diesem Samstagmorgen, an diesem 23. Mai und wir starten hier in den nächsten Stunden in dieses Wochenende. Am Mikrofon Katja Berg
6: und Sascha Schlegel. Guten Morgen.
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0: My Sun-Eyed Girl. Back war das hier auf 100,6 Lux FM am Samstagmorgen.
1: Wir übergeben an die israelische Sängerin und Songwriterin Noga Erez. Eine unglaublich coole Socke, immer wieder mit tollen Stücken, tanzbar, wunderbar choreografiert. Und auch ihre neue Nummer Stuck in Heaven, einfach eine ziemlich brillante Nummer.

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0: Musik aus der Türkei, deswegen auch passenderweise der Projektname Ankara Echoes und hier mit ihrem Stück Benny All auf 100,6 Flux FM.
1: Maurice Summen ist ja nun mittlerweile seit, kann man schon sagen, einem Vierteljahrhundert ein fester Bestandteil der Berliner Musikszene, ob nun als mittlerweile Staatsakt-Label-Inhaber und Chef oder eben auch als Sänger der Band Die Türen. Und wir hören ihn jetzt mit letzterem Projekt. Im Norden ist der Süden am schönsten. Im Norden.

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1: Ich finde es immer wieder überraschend. Früher gab es ja die Menschen, die nicht mal ein Auto hatten. Heute gibt es Menschen, die dann haben ein Auto und ein Fahrrad. Damit sind sie mobiltechnisch auf alle Fälle gut unterwegs. Frau Berg ist aber mittlerweile schon so weit, dass sie mehrere Fahrräder hat und morgens beim Gang vor die Haustür sich sogar aussuchen darf, mit welchem Fahrrad sie unterwegs ist.
2: Ha, ich wünschte, es wäre so, Herr Schlegel. Ich kann aussuchen zwischen drei kaputten Rädern.
1: Ja.
2: Und das ist genau mein Problem. Statt eins zu haben, was wirklich richtig gut fährt, bin ich leider auch so ein Opfer, das immer wieder bei Fahrradflohmärkten vorbeischaut und dann irgendwas Tolles, Preiswertes findet und es mitnimmt.
1: Ja.
2: Und dann stehen eben ganz gerne mal drei Räder vor der Tür, aber keins funktioniert so richtig.
1: Also jetzt drei Räder grade, oder Räder mit drei Rädern?
2: Ja, gute Frage. Nein, insgesamt sechs Räder. Und ja, momentan habe ich wirklich wieder das Problem, dass ich denke, ach Mann, ich glaube, ich muss wirklich zwei loswerden. Sie sind aber auch, muss man dazu sagen, also eins ist für den Transport der Kinder. Mal, jetzt mittlerweile sind die zu groß, aber das nächste ist eins für Schnellfahren und das andere ist ein Fahrrad von meinem Papa, was ich halt quasi das geerbt habe nach seinem Tod. Das kann ich nicht weggeben, das bleibt also immer da, ist aber auch kaputt zurzeit. Ach, es ist fürchterlich. Aber vielleicht werde ich ja fündig beim Flohmarkt in Friedrichshain an diesem Wochenende.
1: Ja, heute auf dem RAW-Gelände. Also vielleicht habt ihr gar kein Fahrrad, vielleicht sucht ihr noch ein viertes Fahrrad oder wie auch immer. Ihr könnt euch heute vergnügen und mehr Tipps bzw. Informationen hat Nele Dietz.
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3: Angefangen als Hinterhof-Flohmarkt gehört der Berliner Fahrradmarkt mittlerweile zu den wichtigsten Treffpunkten der Radszene. Jetzt kommen zwei neue Standorte dazu. Heute feiert der Markt auf dem RAW-Gelände in Friedrichshain sein Debüt. Morgen geht's in Steglitz auf dem Ludwig-Beck-Platz los. Von 10 Uhr an stöbert ihr euch durch gebrauchte Bikes, Zubehör und Kunst rund ums Rad. Bis 15 Uhr versucht ihr euch in Workshops zur Fahrradreparatur, lernt Akteure in der Bike-Community kennen und lasst euch von Profis beraten. Für Verpflegung ist natürlich auch gesorgt. An Essens- und Getränkeständen probiert ihr euch durch verschiedene Fruchtcocktails und Streetfood. Der Berliner Fahrradmarkt. Los geht's heute um 10 Uhr auf dem RAW-Gelände in Friedrichshain und morgen auf dem Ludwig-Beck-Platz in Steglitz. Eintritt ist frei.
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0: und Groove Jet. Und an der Bingo-Bongo-Trommel Sascha Schlegel. Bam, bam, bam, bam. Ihr hört 100,6 Flux FM super früh am Wochenende und damit einen schönen Samstag.
1: Ja, der Groove Jet, der fliegt bei mir jeden Tag. So, wir gehen mal nach Großbritannien und dort zu Hause in Wigan in der Nähe von Manchester, die Band The Lathams. Die haben uns ja das erste Mal so vor 6 Jahren Musik rübergeschickt und haben dann bei uns ja auch unten im Fluxbau gespielt. Und vor allen Dingen mit diesem Song haben sie mich anfänglich total abgeholt. Der Song Fight On war auch nochmal so schön in diese Indie-Kracher-Richtung ging, die uns so 2004, 2005 und 2006 begleitet haben. The Lathams mit Fight On. Guten Morgen.

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0: haucht hier noch am Ende Holly Humberstone aus dem aktuellen Album Cruel World mit dem Stück To Love Somebody.
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2: Eine der besten musikalischen Neuigkeiten gibt es aus dem Hause Death Cab for Cutie, denn Ben Gibbard und seine Band sind zurück mit einem neuen Album. Es kommt im Juni. I Built You a Tower heißt es. Und geht schön zurück musikalisch in die Wurzeln der Band. Man freut sich über die Gitarren und man schaut selber vielleicht auch nochmal auf seine eigene Karriere mit Death Cab for Cutie zurück.
0: Und wir wollen uns mal anhören, warum jetzt einfach Blumen gehauen werden. Punching the Flowers. Und ich erinnere mich noch, vor ein paar Wochen war er hier bei uns mit neuer Platte, Ben Gibbard, und ist an mir vorbeigelaufen und ich habe ihn einfach nicht erkannt. Und das, obwohl ich ihn seit Jahren verehre. Aber er hat sich mittlerweile natürlich auch verändert und habe dann im Anschluss auch Daniel Meinung gefragt, wer war das gerade? Das war Ben Gibbard. Ich so, nein!
2: The one and only chance for an Autogramm vergeben und verschenkt.
0: Bam. So, Death Cab for Cutie mit Punching the Flowers. Ja, da will ich am liebsten auch ein paar Blumen.

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2: Im Studio Silas Quiring. Schönen guten Morgen. Mit Blick auf die NATO ruft Bundesaußenminister Johann Wadephul zur Gelassenheit auf. Trotz einiger widersprüchlicher Aussagen aus den USA, etwa zur Stationierung von Soldaten, findet Wadephul, dass das Bündnis größer und stärker ist als je zuvor. Er sagte im Ersten:
3: Klar, es gibt immer wieder Äußerungen, die alle irritieren, auch mich. Aber das, was wir erleben, was wir in NATO-Strukturen erleben, und zwar in zivilen wie in militärischen, was ich im Gespräch mit Marco Rubio, meinem Außenministerkollegen, erlebe, das ist alles verlässlich. Das ist kalkuliert und das ist darauf ausgerichtet, dass wir als Bündnis sehr erfolgreich miteinander sind, dass wir wesentliche Interessen teilen.
2: Die Ankündigung aus Washington, 5000 Soldaten nach Polen zu verlegen, begrüßt Wadephul. In mehr als 20 Städten in ganz Deutschland wollen heute Menschen für ein AfD-Verbotsverfahren auf die Straße gehen. Unter dem Motto Menschenwürde verteidigen hat ein breites Bündnis zu den Demos aufgerufen. Mehr von Jana Klonikowski.
4: Die Organisatoren fordern von Bundesregierung, Bundestag und Bundesrat, ein AfD-Verbotsverfahren einzuleiten. Außerdem beklagen sie einen Rechtsruck in der Gesellschaft und wollen dagegen ein Zeichen setzen. Schon seit einiger Zeit gibt es regelmäßig Demos für ein AfD-Verbotsverfahren in verschiedenen Städten. Heute sind Proteste unter anderem in Hamburg, Berlin, München und Köln geplant.
2: Für die vom Bundestag beschlossene Apothekenreform gibt es Kritik. Ärzteverbände befürchten, dass sie die Praxen schwächt. Die Apotheken sollen in Zukunft die Möglichkeit bekommen, etwa mehr Impfungen anzubieten. Der Apothekerverband begrüßt die Reform als Hilfe, um das Gesundheitssystem zu entlasten. Die Union stellt sich gegen weitere Erhöhungen bei staatlichen Leistungen. Fraktionschef Spahn nennt im Münchner Merkur BAföG, aber auch Wohn-, Bürger- und Elterngeld. Im Koalitionsvertrag hatten sich Union und SPD eigentlich auf eine Erhöhung der BAföG-Wohnkostenpauschale geeinigt. Die deutsche Eishockey-Nationalmannschaft hat bei der WM den ersten Sieg eingefahren. Gegen Ungarn gab es ein deutliches 6:2. Damit bewahrt sich das deutsche Team weiter die Chance auf die K.O.-Runde. Nächster Vorrundengegner ist heute Abend Österreich.
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5: Mit einem pfiffigen Liedchen auf den Lippen pfeifen wir euch in den Samstag hinein oder ins Wochenende und grüßen euch am Mikrofon Katja Berg
6: und Sascha Schlegel. Oh.

0: schöne Referenz zu Rebel Without a Cause. Wir erinnern uns, der 55er Film mit James Dean, denn sie wissen nicht, was sie tun. Mm. Bei Tokotronic ist es andersrum, denn sie wissen sehr genau, was sie tun, wie wir gerade gehört haben.
1: Die nächste Künstlerin aus Schweden heute Abend in Amsterdam, in der Amsterdam Arena auf der Bühne, aber das natürlich nicht alleine, sondern nur im Vorprogramm von Harry Styles. Ich spreche von Robin, die sich jetzt ja gerade mit ihrem neuen Album Sexistential zurückgemeldet hat. Die 46-Jährige hat damit ja ihr Comeback versucht und ich bin mir nicht so ganz sicher, ob das bis jetzt so richtig gezündet hat. Also die neue Platte, ja, wurde besprochen, aber so richtig das große Feuerwerk ist nicht explodiert, oder?
0: Ja, kann ich jetzt nicht
1: also
0: sagen.
1: Also ich habe mehr erwartet. Ich habe es jetzt mir schon ein paar Mal angehört und dachte mir so, oh, ist okay, aber irgendwie hat man irgendwie ein bisschen mehr erwartet.
0: Ich habe mir das ganze Album noch gar nicht angehört, okay. Deswegen möchte ich mich gar nicht so weit aus dem Fenster hängen.
1: Wir hören mal einen Auszug daraus. Into the Sun hier von Robin. Vielleicht ist sie auch wie Icarus ein bisschen zu nah an die Sonne herangeflogen mit dieser neuen Platte. Das war jetzt eine schöne Metapher, oder?
0: Ja, das unterschreibe ich.

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0: Bei diesen entspannten Klängen hängen die Hosen doch gleich wieder etwas lockerer, die Flanellhemden sind etwas weiter geöffnet und die oberen, vorderen Schneidezähne stehen etwas weiter auseinander. Hier gerade die sympathischste Slacker-Zahnlücke aus der Musikwelt. Mac DeMarco mit Freaking Out the Neighborhood auf Flux FM.
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2: Bevor ich was zur neuen Musik sage, frage ich dich nochmal kurz. Mhm. Die oberen, vorderen Schneidezähne.
0: Nicht die
2: Wo
0: hinteren.
2: Wo gibt's denn noch Schneidezähne bei dir? Wie sieht eigentlich dein Gebiss aus, frage ich mich gerade.
0: Ich bin schon evolutionär ein bisschen weiter. Ich habe noch hintere Schneidezähne.
2: Gut, okay, haben wir das geklärt?
0: Gut.
2: Rudy. Das ist eine ganz sympathische Sängerin, wobei sie ist non-binär, hat vor 8 Jahren mittlerweile The Voice in Großbritannien gewonnen, hatte damals mit Tom Jones in einem Team gespielt und hat danach, nach dem Sieg ihrer Nummer, das war glaube ich ein Cover von den Cranberries, ja, und zwar…
0: Was, Linger?
2: Nee, ich glaube Dreams war es, glaube ich. Ist auch egal. Hat sie sofort einen Plattenvertrag bekommen bei Polydor, ist mittlerweile bei Sony gesigned und hat jetzt neue Musik draußen und das hören wir uns mal an.
0: I'll Be Your Friend heißt der Song.

0: Shintaro Sakamoto für Japan. Also ich kann euch nur empfehlen, mehr von ihm zu hören. Das ist immer ganz, ganz toll. Don't Know What's Normal. Hier das Stück von Shintaro Sakamoto auf Flux FM.
1: 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Wir blicken nach Südkorea, beziehungsweise andersrum wäre der bessere Aufhänger, denn Südkorea blickt schon seit Jahrzehnten in die Welt und die Welt schaut erstaunt zurück und empfängt südkoreanische Kultur in unterschiedlichster Art und Weise in der eigenen Alltagskultur. Ich komme jetzt mal zum Punkt, hier bei uns, genau wie in anderen Ländern auch, K-Pop.
0: Musik? Essen vor allen Dingen?
1: Nudeln, richtig. Bibimbap, sage ich nur.
0: Nom, nom, nom.
1: Oder eben auch Squid Game. Ganz viele Filme, die aus der südkoreanischen Gesellschaft ja hier wahnsinnig erfolgreich sind und die mittlerweile so einen kleinen Siegeszug quer über den Planeten geführt haben. Aber warum eigentlich? Das hat sich unsere Kollegin Zora Alber gefragt und hat sich mal auf die Spur begeben und hat unter anderem auch in der Politik bzw. in der Geschichte des Landes nachgekramt. Es berichtet Matti Geier.
2: Soft Power, ein Begriff aus der Politikwissenschaft. Er beschreibt die Fähigkeit eines Landes, durch Kultur, Werte und Attraktivität Einfluss auszuüben. Also nicht durch militärische Stärke oder wirtschaftlichen Druck, sondern durch Anziehungskraft. Südkorea hat diese Strategie in den vergangenen Jahrzehnten gezielt aufgebaut. Und das hat viel mit der besonderen Geschichte des Landes zu tun. Der Korea-Experte Hannes Mosler erklärt, warum Südkorea heute überhaupt stärker wahrgenommen wird als früher.
3: Die Berichterstattung in den Medien ist breiter geworden. Es gibt jetzt sogar Medienvertreter direkt in Korea, sonst saßen die immer entweder in Peking oder in Tokio. Und natürlich hat das was mit der wirtschaftlichen Entwicklung zu tun, dass Korea mit immer mehr Produkten auch auf dem Weltmarkt präsent ist, dass man sogar am Supermarkt um die Ecke koreanische Trockennudelsuppen kaufen kann. Also das ist wirklich schon so ein Indikator, wie nah die koreanische Kultur an dem täglichen Leben mitten in Europa gekommen ist.
2: Diese Nähe ist kein Zufall. Südkorea hat sich innerhalb weniger Jahrzehnte von einem kriegszerstörten Land zu einer Hightech- und Kulturnation entwickelt. Parallel dazu exportierte Südkorea zunehmend Kultur, Musik, Filme, Serien und Essen. Die sogenannte Korean Wave, auf Koreanisch Hallyu, wurde zu einem weltweiten Erfolgsmodell. Eine zentrale Rolle für diese Entwicklung spielt die geopolitische Lage des Landes, sagt Hannes Mosler. Südkorea musste sich historisch immer zwischen größeren Mächten behaupten.
3: China, Russland darüber und dann Japan auf der anderen Seite, der ehemalige Kolonialherr, wenn man so möchte, und die USA, die rund 30.000 Soldaten und Soldatinnen auf der Halbinsel stationiert hat. Also immer im Fadenkreuz all der machtpolitischen Begehrlichkeiten Ostasiens und das schon seit Hunderten, wenn nicht Tausenden von Jahren. Korea war schon immer zwischen den Stühlen und war nicht groß genug, um sich großartig verteidigen zu können, sondern musste immer strategisch handeln.
2: Das Land suchte nach Wegen, international Einfluss zu gewinnen, ohne selbst eine klassische Großmacht zu sein, sondern vielmehr eine stabile Mittelmacht.
3: Und zwar hat man, um Einfluss auf Nordkorea nehmen zu können, was direkt schwierig ist, dann über den abtauenden Ostblock mit wirtschaftlichen Beziehungen zu osteuropäischen Ländern, später auch zu China und auch zu Russland, versucht indirekt Einfluss zu nehmen auf Nordkorea mit gegenseitigen Win-Win-Situationen durch Handel. Also einmal war es ein wirtschaftlicher Aspekt, dann war es ein sicherheitspolitischer Aspekt gegenüber Nordkorea und aber auch langfristig gesehen eine eigene Rolle zu finden im internationalen System, über die man auch mehr Einfluss nehmen kann.
2: Südkorea wollte nicht nur wirtschaftlich erfolgreich sein, sondern international sichtbar und kulturell relevant werden. Dafür investierte der Staat gezielt in Kulturindustrien, in Filmförderung, Musiklabels oder digitale Infrastruktur. Heute profitieren davon weltweit erfolgreiche Bands wie BTS oder Serien wie Squid Game. Die Offenheit und Modernität machen das Land auch zu einem attraktiven Partner für Europa.
3: Einmal kommt der Push für das engere Zusammenwachsen, das gegenseitige Interesse aus dieser Innovativkraft heraus. Und die zweite Strömung ist diese weltpolitische Lage, die es nötig macht, die freiheitlich-demokratische Welt enger zusammenrücken lässt. Und Korea steht da natürlich im Zentrum der Weltkarte, weil Asien ganz wichtig ist als Partner in der Sicherheitspolitik weltweit, sodass zusammen mit diesen positiven Entwicklungen ich stark davon ausgehe, dass da noch eine stärkere Zusammenarbeit und ein noch weiteres Zusammenwachsen stattfinden wird in der Zukunft. Und dann hilft natürlich, dass Korea sich so kosmopolitisch entwickelt hat, das hilft in diesem Prozess.
2: Und vielleicht zeigt sich genau dieses Zusammenwachsen längst im Alltag. Zwischen Instant-Ramen im Supermarkt, Netflix-Serien aus Seoul und K-Pop auf europäischen Festivalbühnen.
0: Also die Präsenz und Dominanz Südkoreas in unserem Alltag hat eine Strategie, die sogenannte Soft Power, also der Versuch, international durch diesen Einfluss auch ja, an Macht zu gewinnen, Partnerschaften auszubauen und vor allen Dingen auch als demokratische Mittelmacht wahrgenommen zu werden. Und das können wir halt eben auch wirklich bis in die kleinsten Teile unseres Alltags hineinspüren. Hier der kleine Blick darauf von Zora Alba und Matti Geier.

0: Der geht ja fast schon so in die Richtung La Femme. Sam Sauvage heißt dieser Künstler, hat jetzt Anfang des Jahres sein Album Mesdames, Messieurs veröffentlicht und hat mit diesem Stück hier gerade das Ende der Welt auf wunderbar tanzbare Art französisch besungen. La Fin du Monde von Sam Sauvage.
1: A$AP Rocky gibt's jetzt hier, der seine musikalische Karriere ja mit A$AP Mob startete und dann von dort aus alleine weitermachte. Rakim Ethelson Mayers, so heißt er ja im richtigen Leben, ist nicht nur Musiker, er ist auch Schauspieler, er ist Fashion Designer, er ist Model und wird am 28. September in Berlin spielen. In der Uber Arena. Jetzt hören wir ihn.
0: Mit Punk Rocky.

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0: Sophia Kennedy mit Schenk mir ein.
1: Auf uns wartet ein verlängertes Pfingstwochenende mit wunderbarem Wetter, viel Sonnenschein und Temperaturen bis zu 30 Grad in Berlin und Brandenburg. Und vielleicht aber auch verbunden mit ein paar großen Fragezeichen in euren Augen. Was tun mit der Familie an diesen nächsten 2-3 Tagen? Gesa Box hat ein paar Tipps für euch.
2: Mats ab.
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4: Heute feiert der Kinderkarneval der Kulturen sein 30. Jubiläum. Der bunte Kostümumzug startet um 12.30 Uhr am Mariannenplatz in Kreuzberg. Danach gibt es im Görli ein großes Kinder- und Familienfest. Das Motto dieses Jahr ist Viva el Axolotl. Forever Young. Es geht um Spaß, Musik und Tanz, um politisches Engagement und um Aufmerksamkeit für die Kürzungen im sozialen Bereich. Der Kinderkarneval der Kulturen, heute von 12.30 Uhr an in Kreuzberg. Im Gripstheater am Hansaplatz läuft das Stück Laura war hier als Neuinszenierung. Es geht um Laura, um Wut, um ihr Fahrrad und um die Suche nach dem Glück. Heute und morgen startet es jeweils um 16 Uhr im Gripstheater. Heute gibt es eine Stunde vor der Vorstellung eine Bastelaktion. Ihr malt eure Familie auf ein besonderes Papier und nach der Vorstellung ist das Bild geschrumpft und ihr nehmt es als Anhänger mit. Für Kinder ab 6 Jahren das Stück Laura war hier im Gripstheater. Das Museumsdorf Düppel lädt zu einem Pfingstausflug ins Mittelalter. Mit Gewändern, Tänzen, Kampfvorführungen und Modenschauen reist ihr in die Vergangenheit. Von heute bis Montag jeweils von 10 bis 18 Uhr für alle im Museumsdorf Düppel in Zehlendorf. Der Pfingstausflug ins Mittelalter.
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2: Im Studio Silas Quiring. Schönen guten Morgen. Die NATO-Außenminister haben bei ihrem Treffen in Schweden Einigkeit gezeigt. Gleichzeitig gab es aber auch gegenseitige Kritik von EU und USA. US-Außenminister Rubio betont, dass die NATO auch für die USA nützlich sein müsse. Die Europäer fordern nach den widersprüchlichen Aussagen zu US-Truppen mehr Klarheit. Zuletzt hatte Präsident Trump angekündigt, 5000 Soldaten nach Polen zu verlegen. Dazu Bundesaußenminister Johann Wadephul in der ARD.
3: Als deutscher Außenminister begrüße ich jeden NATO-Soldaten, der in Polen stationiert ist, der östlich von uns stationiert ist. Die Gefahr für Europa ist bedauerlicherweise Russland und deswegen brauchen wir NATO-Präsenz. Und deswegen ist das eine gute Aussage. Sie stärkt Polen, sie stärkt die Allianz, sie stärkt die NATO und ist auch gut für Deutschland.
2: Der Apothekerverband begrüßt die Reform, die jetzt vom Bundestag beschlossen wurde. Damit werde die Rolle der Apotheken gestärkt und das Gesundheitssystem entlastet, heißt es. Apotheken dürfen künftig mehr Impfungen anbieten, Blut abnehmen und verschreibungspflichtige Medikamente in bestimmten Fällen ohne Rezept verkaufen. Von Ärzteverbänden kommt dagegen Kritik. Primärversorgung lasse sich nicht in Apotheken verlagern, sagt etwa der Hausärzteverband. Die Pläne seien ein gefährlicher Irrweg. Wer in den Sommerferien wegfliegen will, muss sich trotz Kerosinmangels keine Sorgen machen. Das hat die Flugbranche bei einem Treffen mit der Bundestagstaskforce zu den Auswirkungen des Irankriegs versprochen. Wer schon gebucht hat, werde ohne Extrakosten in den Urlaub fliegen können. Egal ob Sommerfest, gemeinsamer Aufräumeinsatz oder Singen im Seniorenheim, der Geburtstag des Grundgesetzes wird heute das erste Mal mit einem Mitmachtag gefeiert. Den hat Bundespräsident Steinmeier ins Leben gerufen. Deutschlandweit gibt es mehr als 2000 Aktionen. Heute Abend steht das Finale des DFB-Pokals an. Der VfB Stuttgart kann den Titel verteidigen. Allerdings heißt der Gegner dieses Jahr FC Bayern. Letztes Jahr waren die Stuttgarter gegen den damaligen Drittligisten Arminia Bielefeld noch haushoher Favorit. Anstoß 20 Uhr.
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4: Damit ist es 8:03 an diesem Samstag, an diesem Start ins lange Pfingstwochenende. Wir wünschen euch schönes und entspanntes Rauskommen.
5: Genau, und schöne Miniferien für die Schulkinder.
4: Schöne Miniferien. Guten Morgen.

0: Was ist eigentlich aus Birdie geworden?
1: Das ist eine gute Frage. Weiß ich nicht, kann ich dir nicht beantworten.
0: Jasmine Lucilla, Elizabeth Jennifer van der Bogarde. Ja, kurz Birdie, man weiß also hier, warum sie ihren Namen einfach mal ein bisschen eingekürzt hat. Aber dieses Ding damals, das war ein Riesenhit. 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
1: Es gab gestern einen kleinen Zelebrationsmoment und zwar so um kurz nach 10 hat uns Get Well Soon Konstantin Gropper hier bei Superfrüh besucht. Im Gepäck sein neues Album Minus the Magic. Und obwohl vielleicht keine Magie mehr auf der neuen Platte ist, gab es trotzdem eine ganze Menge zum Album zu erzählen. Ihr könnt euch das ganze Gespräch auf fluxfm.de auch nochmal anhören und euch dann auch schon mal den anstehenden Live-Termin am 5. Juni, also übernächste Woche Freitag, in den Kalender eintragen. Da wird Get Well Soon dann die neue Platte hier im Berliner Lido präsentieren. Wir hören ihn, Konstantin Gropper alias Get Well Soon, mit dem Stück Okay aus der frisch erschienenen Platte Minus the Magic.

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2: Irgendwie kriege ich gerade so eine ganz unangenehme Gänsehaut bei diesem Stück. Also einerseits ist die Nachrichtenwelt ja gerade auch wieder so ein bisschen von Hunter-Virus und Ebola erfüllt und mit diesem Song werden wir auch nochmal kurz an diese ja ziemlich traumatische Corona-Zeit erinnert. Fred Again hier mit I've Been Lost, eine Zusammenarbeit mit Angie. Aber wir hoffen mal nicht, dass sich da irgendwas in den nächsten Monaten wiederholen sollte in Sachen viraler ja, Belastung weltweit. Fred Again hier auf Flux FM.
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4: Aldous Harding und H. Hawkline, das sind zwei Namen, die eigentlich in enger Verbindung miteinander stehen, aber auch einzeln sehr, sehr erfolgreich, mittlerweile schon seit mehreren Jahren unterwegs sind. Aldous Harding, Neuseeländerin, die jetzt gerade eine neue Platte im Gepäck hat, ich kann das nur empfehlen, da mal reinzuhören, es ist ein ganz tolles Album. Und H. Hawkline, ein walisischer Musiker, beide haben, wie gesagt, in der Vergangenheit schon zusammengearbeitet und tun es auch jetzt wieder für die aktuelle Single.
2: Venus in the Zinni heißt das Stück.

0: Sabian mit LSF Lost Souls Forever um 8:30.
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2: Im wissenschaftlichen Kontext nennt man sie Lepidoptera. Auf Deutsch haben sie den wunderschönen Namen Schmetterling. Und so heißt auch das neue Album von Dominik Eulberg. Also das neue Album heißt nicht Schmetterlinge, sondern Lepidoptera. Er ist DJ und Produzent, ja, und Ornithologe und hat sich mittlerweile eben auch den Schmetterling zugewandt und hat Ökologie mit Schwerpunkt Naturschutz insgesamt überhaupt studiert und setzt bei seiner Musik ja auch sehr gerne Geräusche aus der Tierwelt ein.
0: Ja, genau. Das sind also so richtige schöne Field-Recordings, die er dann immer wieder verwendet und das klingt toll. Und zu seinem neuen Album gibt es jetzt sogar eine relativ kreative Mitmachaktion. Und wie Dominik Eulberg auf das Ding kam, das hat er uns erzählt.
3: Bei meinem letzten Album ging es um Schmetterlinge, deswegen heißt das Lepidoptera, das ist der wissenschaftliche Name für die Ordnung der Schmetterlinge. Ja, mir kam dann die Idee, dass Leute Schmetterlinge malen können und egal wie sie aussehen, ob sie krumm und schief oder groß oder klein oder hübsch oder hässlich sind, und alle sind herzlich willkommen, weil Vielfalt ist keine romantische Folklore, sondern ein uraltes Grundprinzip. Wir machen zu dem Track Mittlerer Weinschwärmer. Das ist ja eine ganz exquisite Nachtfalterart, die einen ganz tollen Pinkton hat. Machen wir ein Video aus den ganzen gemalten Schmetterlingen. Die werden dann animiert vom Julius Krieger, meinem VJ. Und dann gibt es ein offizielles Musikvideo, wo die gemalten Schmetterlinge zu einer bunten und kraftvollen Wolke aufsteigen und etwas bewegen. Stelle ich mir sehr toll vor.
2: Ja, wir stellen uns das auch sehr toll vor und wenn es euch ebenfalls so geht, dann könnt ihr noch bis Mitte August eure selbstgemalten Schmetterlinge hochladen. Alle Infos zum Mitmachen gibt es auf enkeltauglich.bio/Lepidoptera. Und wir hören jetzt Dominik Eulberg hier auf 100,6 Flux FM mit einem Stück seinerseits. Und zwar der große Schillerfalter lässt er jetzt hier steigen.
0: So, Schlegi, jetzt müsstest du natürlich noch den lateinischen Namen dafür.
2: Das finde ich gleich mal aus.
0: Purple Emperor, das ist übrigens in Englisch. Der lilane Herrscher.
2: Apatura Iris.

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0: Also sollten Cayugas irgendwann mal einen Sänger brauchen, weil der zum Beispiel eine Kehlkopfentzündung hat, könnten sie sich auch Beck ausleihen. Der würde den Job wahrscheinlich ähnlich gut absolvieren. High School Lover, ich finde, dass das Timbre hier schon auch ein bisschen ähnlich klingt, oder?
1: Definitiv. Mhm. Wenn ihr euch jetzt zum Start in dieses lange Pfingstwochenende denkt, okay, die Temperaturen sind mittlerweile auch in der Nacht im zweistelligen Bereich, also es gibt keinerlei Ausreden mehr, die müden Haxen auf das Stahl zu hieven, dann könnt ihr euch, naja, oder Aluminium, je nachdem, wofür ihr Geld habt, dann könnt ihr euch auf alle Fälle jetzt ein Fahrrad besorgen. Also das geht ja sowieso jederzeit, aber wenn ihr euch jetzt denkt so, okay, mein alter Drahtesel ist jetzt nicht mehr ganz so fit, vielleicht könnte ich mir ein neueres Gebrauchtes holen, dann könnt ihr heute auf einen Fahrradflohmarkt auf dem RAW-Gelände vorbeischauen und vielleicht den passenden
0: Stahlrahmen oder auch Gusseisen kann ich sehr empfehlen.
1: Ja, Gusseisen. Für alle, die es bergab auf alle Fälle schnell mögen, aber aufwärts ein bisschen schwer haben wollen. So, aber auf alle Fälle, ihr könnt euch heute Fahrräder shoppen im RAW-Gelände und Nele Dietz hat ein paar mehr Infos.
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3: Angefangen als Hinterhof-Flohmarkt gehört der Berliner Fahrradmarkt mittlerweile zu den wichtigsten Treffpunkten der Radszene. Jetzt kommen zwei neue Standorte dazu. Heute feiert der Markt auf dem RAW-Gelände in Friedrichshain sein Debüt. Morgen geht's in Steglitz auf dem Ludwig-Beck-Platz los. Von 10 Uhr an stöbert ihr euch durch gebrauchte Bikes, Zubehör und Kunst rund ums Rad. Bis 15 Uhr versucht ihr euch in Workshops zur Fahrradreparatur, lernt Akteure in der Bike-Community kennen und lasst euch von Profis beraten. Für Verpflegung ist natürlich auch gesorgt. An Essens- und Getränkeständen probiert ihr euch durch verschiedene Fruchtcocktails und Streetfood. Der Berliner Fahrradmarkt. Los geht's heute um 10 Uhr auf dem RAW-Gelände in Friedrichshain und morgen auf dem Ludwig-Beck-Platz in Steglitz. Eintritt ist frei.
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0: Ja, sowas wollen wir doch hier im Musikprogramm. Energetische Beats, so ein paar schöne Gitarren dazu, ein paar nette, freche Texte, wie meine Oma jetzt sagen würde. Und dazu eine Österreicherin namens Pippa, die das Ganze mit dem Titel Verstand verpackt. Ja, und rausgekommen ist ein toller Song hier in der Flux FM Playlist für euch. Pippa mit Verstand.
1: An dieser Stelle jetzt hier ein netter, gut aussehender junger Mann, wie deine Oma jetzt sagen würde, der
0: wenn
1: sich,
0: sie mich beschreibt, ja.
1: Wenn sie dich beschreibt, der sich letztes Jahr wieder mit seinen alten Buddies von Oasis auf Tour begeben hat, Richard Ashcroft, und dann natürlich im Vorprogramm auch nochmal ordentlich Ruhm und Ehre eingeheimst hat. A Song for the Lovers hören wir hier auf Flux FM. Meinst du, deine Oma würde Richard Ashcroft nicht als nett, jung und
0: viel zu groß für sie.

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2: Im Studio Silas Quiring. Schönen guten Morgen. Für die vom Bundestag beschlossene Apothekenreform gibt es Kritik. Ärzteverbände sagen, dass sie die Praxen schwächt. Die Apotheken sollen in Zukunft zum Beispiel mehr Impfungen anbieten und verschreibungspflichtige Medikamente ohne Rezept rausgeben dürfen, zumindest in bestimmten Fällen. Kassenärztechef Andreas Gassen sagt in der ARD:
3: Dass Apotheken jetzt in Grunddiagnostik einsteigen, das geht bis zum Blutabnehmen und das ist natürlich schon schräg, weil die Apothekerinnen und Apotheker dafür schlicht nicht ausgebildet sind. Das ist noch nicht mal Inhalt ihres Studiums und insofern würden wir das als ein Abgleiten in die Laienmedizin tatsächlich sehen.
2: Der Apothekerverband begrüßt die Reform dagegen als Entlastung fürs Gesundheitssystem. Die NATO-Außenminister haben bei ihrem Treffen in Schweden Einigkeit gezeigt. Gleichzeitig gab es aber auch gegenseitige Kritik von EU und USA. US-Außenminister Rubio betont, dass die NATO auch für die USA nützlich sein müsse. Die Europäer fordern nach den widersprüchlichen Aussagen zu US-Truppen mehr Klarheit. In mehr als 20 Städten in ganz Deutschland wollen heute Menschen für ein AfD-Verbotsverfahren auf die Straße gehen. Unter dem Motto Menschenwürde verteidigen hat ein breites Bündnis dazu aufgerufen. Die Organisatoren fordern von der Bundesregierung, Bundestag und Bundesrat, ein AfD-Verbotsverfahren einzuleiten. Die Union stellt sich gegen weitere Erhöhungen bei staatlichen Leistungen. Fraktionschef Spahn nennt im Münchner Merkur BAföG, aber auch Wohn-, Bürger- und Elterngeld. Im Koalitionsvertrag hatten sich Union und SPD eigentlich auf eine Erhöhung der BAföG-Wohnkostenpauschale geeinigt. Heute Abend steht das Finale des DFB-Pokals an. Der VfB Stuttgart könnte den Titel verteidigen. Allerdings heißt der Gegner dieses Jahr FC Bayern. Cornelius Dräger berichtet.
4: Letztes Jahr waren die Stuttgarter gegen den damaligen Drittligisten Arminia Bielefeld haushoher Favorit. Mit einem 4:2-Sieg hat sich der VfB dann auch den vierten Pokal in der Vereinsgeschichte geholt. Dieses Jahr wartet allerdings der Rekordpokalsieger aus München. Die Bayern haben zwar in der Liga ein Abo auf die Meisterschaft, im Pokal lief es die letzten Jahre aber ganz und gar nicht erfolgreich. Das letzte Mal haben sie vor 6 Jahren gewonnen. Anstoß ist um 20 Uhr.
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5: Kurz nach 9 und wir wünschen euch einen wunderschönen Samstagmorgen, ein schönes Pfingstwochenende. Am Mikrofon Katja Berg
6: und Sascha Schlegel.

0: Klänge, die, glaube ich, viele Menschen glücklich machen. The Bends, letztes Jahr 30-jähriges Jubiläum gefeiert, das Album von Radiohead, auf dem auch High and Dry drauf ist.
1: An diesem heutigen Samstag nicht nur ja, das große Kinderkarneval der Kulturen, Auflauffest im Görlitzer Park, sondern vor allen Dingen für Fußballfans, für die Eltern, ein großer, großer Fußballtag, denn heute steht in Berlin das DFB-Pokalfinalspiel an zwischen dem FC Bayern und dem VfB Stuttgart. Anstoß 20 Uhr im Olympiastadion. Der 83. DFB-Pokal wird vergeben bzw. erspielt und es gibt auch einige Public Viewings. Es muss natürlich auch mit einigen Sperrungen gerechnet werden. Das Ganze wird in der ARD übertragen, also Fußballfans wissen sowieso Bescheid. Ich wollte es an dieser Stelle nur noch mal erwähnt haben.
0: Dankeschön. Musik von Limegarden. Cross.

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0: toller Track, tolle Künstlerin Mada Ni, die ja immer wieder in ihrer Musik auch Genre miteinander vermischt, die kreative Impulse setzt und da natürlich sich auch bedient in ihrer eigenen Familiengeschichte. Ihre Eltern sind politische Geflüchtete aus Iran gewesen und Rhythmen, Sprache, Formen und Klänge aus der persischen Kultur finden hier immer wieder in ihrer Musik auch Platz.
1: Wir schreiben das Jahr 2010, damals auf einmal auf der musikalischen Bildfläche aufgetreten. Adam Anderson und Theo Hutchcraft aus Großbritannien, die beiden besser bekannt als Hurts. Und vor allen Dingen mit dieser Debütsingle haben sie dann gleich mal die Herzen der Fans absolut erobert.

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0: Ja, so ein bisschen wie auf Klassenfahrt mit den Bleachers. The Van war das hier gerade am 9.10.11., also 19.11, kann man sich merken, spielen sie in Berlin am 9. und 10. November in der Kolumbiahalle.
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2: Der große Star Wars Fieber war angesagt vor 3 Wochen in Berlin und alles wegen dem neuen Film The Mandalorian and Grogu. Damals zu Besuch das Schauspielduo Sigourney Weaver und Pedro Pascal. Und passend zum Star Wars Tag am 4. Mai gab es dann ja auch so ein ganz großes Fan-Event auf dem Uber-Platz hier gegenüber auf der anderen Spreeseite.
0: Ja. Der Film selber wurde damals nur angespielt. Da gab es, glaube ich, 20 Minuten oder so für die Fans. Aber unser Kollege Ron Stocklers, der hat The Mandalorian and Grogu damals geguckt, durfte aber noch nicht drüber reden. Zum Kinostart ist das jetzt natürlich erlaubt. Und jetzt kann er uns auch endlich sagen, wie viel Star Wars Vibe liefert denn die Story, lieber Ron?
3: Naja, wer Lust auf die Wesen der Sternensaga und eine herzerwärmende Geschichte mit Star Wars Feeling hat, wird eine richtig gute Zeit

0: haben. The Mandalorian und Grogu setzt die Serie fort, die es in den letzten Jahren bei Disney Plus zu sehen gab, rund um den Kopfgeldjäger und seinen Yoda-esken Ziehsohn. Das Kinoabenteuer spielt zwischen Episode 6 und 7, damit ihr ungefähr wisst, wo ihr euch in der Chronologie befindet. Das Imperium ist gefallen und die beiden suchen jetzt für die neue Republik nach imperialen Kriegsverbrechern. Und Leute, das ist natürlich nicht ungefährlich, auch für jemanden wie den von Pedro Pascal gespielten Mandalorianer.
1: Mandalorianischer Stahl. Unbezahlbar auf dem Schwarzmarkt.
2: Aber noch wertvoller ist es, zu wissen, dass wir dich für alle Zeiten beschämt haben.
1: Wir kennen den Mandalorianischen Kodex. Du wirst verstoßen, weil ein Feind dein Gesicht gesehen hat.
3: Nicht, wenn ihr alle sterbt.
0: Nicht, wenn er sterbt, dann könnt ihr auch das Gesicht sehen. In 2 Stunden, die der Film lang ist, wird im Endeffekt eine richtig schöne, spannende Abenteuergeschichte mit wilden Ortswechseln, Twists, Gags und auch knuffigen Aliens neben den gerade gehörten rauen Stimmen. Das sind übrigens 2 Hutten, wer Jabba the Hutt noch kennt. Selbe Spezies, selbe Familie, by the way, auch gezeigt. Ne? Vor allem fühlt es sich jetzt in diesem Film aber alles wieder mehr so an wie in der allerersten Staffel von The Mandalorian. So ein richtig schöner Weltraum-Western. Wer den Blaster am Ende schneller zieht, der gewinnt auch das Duell.
4: Das klingt ja erstmal ganz gut. Ich habe die erste Staffel, glaube ich, auch ziemlich abgefeiert und auch die folgenden. Aber ich erinnere mich auch noch, als du damals zurückgekommen bist, nachdem du den Film gesehen hast, war deine Reaktion jetzt nicht so euphorisch. Vielleicht kannst du nochmal genau erklären, warum?
0: Ja, ich war nicht so happy, weil einfach irgendwie für mich ein Vibe aufgekommen ist, der zwischen, das ist eine sweet Story, die erzählt wird, aber irgendwie gibt mir das alles, was ich gesehen habe, so ein Gefühl von, das hätte auch einfach die 3. Staffel von The Mandalorian oder eine neue Staffel werden können. Ne? Statt jetzt aber irgendwie 6 Folgen zu machen, wo du auch immer merkst im Film, da hätte jetzt so ein Cut kommen können, so ein Cliffhanger oder so ein Character-Arc ist zu Ende, wurde am Ende ein Film draus. Aber sind wir irgendwie auch mal ehrlich, so eine Star-Wars-Geschichte, die geht immer im Kino. Und im Fall von Mando und Grogu hat Streaming hier eben auch noch den Weg geebnet. Das darf man nicht vergessen, so hat es mir auch Schöpfer Jon Favreau erzählt.
5: Es ist toll, dass ich anfangen konnte, als niemand aufgepasst hat, was im Streaming-Bereich passiert. Es war nur ein kleines Star-Wars-Projekt und das auch noch parallel zu den Sequel-Filmen. Die Leute haben erst davon erfahren, als es im Fernsehen lief. Das ist heutzutage ein Luxus, dass Zuschauer erst so auf Figuren aufmerksam und von ihnen überrascht werden. So auch, als Grogu enthüllt wurde. Das hat geholfen, dass die Leute diese Figur so in ihr Herz geschlossen haben.
0: Ja, am Ende ist es aber auch erstaunlich und das darf man bei dieser gesamten Star-Wars-Geschichte rund um den Mandalorianer nicht vergessen. Wir erleben zwar diesen süßen Grogu, der im Film auch in vielen Szenen von so PuppenspielerInnen gesteuert wurde. Da gibt's ganz tolle Geschichten im Hintergrund, die da so auch im Rahmen dieser Fantour erzählt wurden von der Sigourney Weaver, die, wenn gerade nicht gedreht wurde, weiter mit ihm gespielt hat und die PuppenspielerInnen sollten weitermachen. Aber eben der große Star des Films, das ist im Endeffekt ja ein anderer, Pedro Pascal, und den sieht man ja eigentlich nie, weil der immer diese Rüstung anhat. Man hört halt nur seine ikonische Stimme größtenteils. Aber okay, Leute, it is what it is. Ne? Dafür wummert die ganze Zeit so ein richtig schöner Star Wars-esker Score auf den Ohren. Und den hat, wie schon in der Serie, Oscar-Preisträger Ludwig Göransson gemacht. Und ich sag mal so, wenn ihr Spaß an Star Wars, Spaß an Mando, Spaß an Grogu habt, dann is this the way.
6: Seit dieser Woche, also in den deutschen Kinos, Star Wars, The Mandalorian und Grogu, vorgestellt hier von Ron Stocklers. Und Ron hat sich auch noch ein bisschen was ausgedacht für euch. Er hat euch nämlich Fanpakete organisiert. 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
4: Ja, und auf der Internetseite hast du ja auch noch ein bisschen was zu berichten von deinem Auftritt quasi da am Grünteppich mit den drei großen Namen.
0: Genau, neben Jon Favreau waren ja eben auch, du hast es angesprochen gehabt, von Sigourney Weaver und Pedro Pascal da. Könnt ihr auch nochmal nachhören, was die so erzählt haben, was zum Beispiel diese besondere Mystik ausmacht an Star Wars. Da hat mir Sigourney so eine kleine Liebeserklärung zur Sternsaga gegeben und Pedro Pascal hat nochmal gesagt, was die Faszination rund um den Mandalorian, den man ja nicht sieht, der nur Aura hat, wie er meinte, ausmacht.
4: Er spricht die ganz Großen mittlerweile, er spricht mit den ganz Großen.
6: Ja, aber voll super, dass du die fürs Mikrofon bekommen hast.
4: Sweet, vielen Dank.
0: Bitte.

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0: Ja, wir kennen ihn als Elliot aus der Serie Euphoria und wir kennen ihn vor allen Dingen auch als lebende und wandelnde Werbetafel, denn Dominic Fike, der US-Amerikaner, hat sich unter seinem rechten Auge das Apple-Logo tätowieren lassen, diesen angebissenen Apfel und kriegt dafür hoffentlich bis zum Ende seines Lebens auch die passende Werbezahlung, man weiß nicht, aber auf jedem Bild sieht man es halt natürlich. Ja, das ist Dedication, Brand-Loyalty, also so Markenverbundenheit, wie man sie sich nur erwünschen kann.
1: Ja, oder einfach nur Blödheit. Sorry.
0: Das ist deine Meinung. Dominic Fike, hier war das mit Baby Doll auf Flux FM.
1: Queens of the Stone Age gibt es jetzt, die alten Desert Rocker, gegründet nach der Auflösung von Caius, Josh Homme und seine Kollegen, die hier gar nicht so wüstenrockig drauf sind, sondern mit Make It With You eigentlich einen schönen kleinen

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0: Sorvina. Und Jaco, it's different hier auf 100,6 Flux FM. Nicht vergessen, Sorvina auch mit dabei am nächsten Wochenende bei einem hochkarätigen kleinen Mini-Festival, der X-Jazz Weekender läuft. Und da wird sie eben unter anderem auch auf der Bühne stehen, neben vielen, vielen anderen tollen Leuten.
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2: Der nächste Künstler hier für euch auf der Flux FM Playlist, gerade mal volljährig geworden, 18 Jahre jung, aus Peterborough, und bereits vor 5-6 Jahren hat er in der Zeit der Corona-Pandemie angefangen, Musik zu machen, hat diese dann im letzten Jahr auch angefangen, das erste Mal hochzuladen, und musikalisch inspiriert dabei von Michael Jackson, Fleetwood Mac oder auch Oasis. Das Ganze geht musikalisch aber eher so in die Richtung King Cruel zum Beispiel, wenn euch das was sagt. Auf alle Fälle hier Rainer jetzt mit seinem Stück Brake Lights, eine sehr schöne Liebesnummer auf Englisch gesungen.

0: Ja, vor einigen Jahren haben sie immer wieder so entspannte elektronische Klänge veröffentlicht, mit denen man so einen Tag am See verbringen kann. Flight Facilities hier gemeinsam mit Giselle und ihrem Stück Crayview.
1: Die Parcels übernehmen gleich einen ähnlichen Groove.

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2: Im Studio Silas Quiring. Schönen guten Tag. Die EU und Mexiko weiten ihr Handelsabkommen aus. Viele Zölle fallen damit weg. Zudem übernimmt Mexiko die geschützten Herkunftsangaben, wie wir sie in der EU kennen. Hintergrund ist auch die aggressive Zollpolitik der USA, die sowohl in Europa als auch in Mexiko für Probleme sorgt. Welche Branchen profitieren könnten, dazu sagt der Außenhandelspräsident Jan Dura bei NTV.
3: Es geht auch um Pharma, um chemische Erzeugnisse, es geht um Automobil, Maschinenbau, also Werkzeugmaschinen. Die EU geht davon aus, dass über 45.000 Unternehmen und davon viele kleine und mittelständische eben auch große Vorteile haben werden.
2: Egal ob gemeinsames Sommerfest, Aufräumaktion oder Singen im Seniorenheim. Der Geburtstag des Grundgesetzes soll heute das erste Mal mit einem Mitmachtag gefeiert werden. Tom Husse mit den Einzelheiten.
4: Diesen Ehrentag hat Bundespräsident Steinmeier ins Leben gerufen. Heute und in den Tagen drumherum sind quasi alle in Deutschland aufgerufen, eine Aktion auf die Beine zu stellen, die das Gemeinschaftsgefühl fördert. Das Ziel, Menschen zusammenbringen und den Austausch fördern. Denn davon lebt eben auch die Demokratie. Und die ist ja im Grundgesetz seit genau 77 Jahren festgeschrieben.
2: Mit Blick auf die NATO ruft Außenminister Wadefuhl zur Gelassenheit auf. Trotz einiger widersprüchlicher Aussagen aus den USA, etwa zur Stationierung von Soldaten, sagt Wadefuhl in der ARD, das Bündnis sei größer und stärker als je zuvor. Die Ankündigung aus Washington, 5000 Soldaten nach Polen zu verlegen, begrüßt er. Der Apothekerverband begrüßt die Reform, die jetzt vom Bundestag beschlossen wurde. Damit werde die Rolle der Apotheken gestärkt und das Gesundheitssystem entlastet, heißt es. Apotheken dürfen etwa mehr Impfungen anbieten oder Blut abnehmen. Ärzteverbände sprechen dagegen von einem Irrweg. Vorjahrespokalsieger gegen Rekordpokalsieger. Oder anders, VfB Stuttgart gegen Bayern München. Das ist heute das Matchup im DFB-Pokalfinale. Die Münchner warten seit mittlerweile 6 Jahren auf einen Pokalsieg. Anpfiff in Berlin ist um 20 Uhr.
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5: Auf geht's in die letzte gemeinsame Stunde hier bei Super Früh. Am Mikrofon Katja Berg
6: und Sascha Schlegel. Schönes Wochenende.

0: Bilderbuch mit Machine und Herr Schlegel mit schmerzverzerrtem Gesicht hier im Studio, weil er sich mal wieder die alten Drumsticks aus der Ecke rausgekramt hat und sich so doll auf die Beine gehauen hat, dass es wehtut.
1: Ja, das ist bei diesem Stück hier auf alle Fälle kein Schlagzeugspiel mehr, sondern Holzfällen auf alle Fälle. So, die nächste Künstlerin aus Kanada hat sich zwischenzeitlich auch mal für die kanadische Marine beworben, hat sich dann aber eher für Musikstudium in Boston am Berklee College entschieden. Es ist die Künstlerin Kisa. Und sie hatte 2014 ja bereits ihr Debütalbum veröffentlicht und damit einen weltweiten Erfolg gelandet. Und jetzt wird sie nächste Woche Freitag hier in Berlin ihre aktuelle Musik auf die Bühne bringen, und zwar im Gretchen. Gästelistenplätze bekommt ihr auf unserer Homepage und in der Flux Music App. Und hier hören wir ihre aktuelle tolle Nummer Hideaway.

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0: Der ist schon einfach krass, was sie für einen Erfolg hingelegt hat. Also so innerhalb von 2 Jahren ist sie zu einer der ganz großen Musikerinnen weltweit geworden. Das war Ray, die mittlerweile ja schon Millionen eingesackt hat und in einem Interview verraten hat, dass sie aber jetzt nicht irgendeinen Luxusurlaub starten möchte, sondern am liebsten mit dem Rucksack irgendwo so Travel and Go unterwegs ist. Also sie ist immer noch eine ziemlich bodenständige junge Britin mit ihren 28 Jahren, aber trotzdem mittlerweile mit einem Welterfolg.
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2: Frisch von der Obsternte von der Plantage kommen die beiden Herren von den Black Keys. Es gab Pfirsiche, die sich jetzt in ihrem Rucksack befinden und man muss sagen, es ist eine astreine Ernte geworden. Hier gibt's keine wurmverfaulten Obststücke. Das sind alles tolle Coverversionen, die sie sich hier haben einfallen lassen. Was heißt einfallen lassen? Sie haben einfach gecovert. Mal wieder, muss man sagen, ist ja nicht das erste Mal. Diesmal wieder alte Blues-Ikonen aus den 60ern, 70ern und das, was wir jetzt hören, ist She Does It Right. The Black Keys.
0: Das Original von Dr. Feelgood.

0: Tja, wir haben die beiden mal wieder ganz tief in ihre eigene Plattensammlung gewühlt und vor allen Dingen auch nur Perlen hervorgebracht. Die Blues-Perlentaucher von den Black Keys mit ihrer eigenen Version ihres Stückes She Does It Right. Und auf dem Album gibt es noch sehr viel mehr tolle Coverversionen.
1: Es ist das Pfingstwochenende in Berlin, wird hier auf den Straßen gefeiert. Man kann sich Straßenfesten hingeben, darf beim Karneval der Kulturen natürlich beobachten, wie bunt die Welt sein kann, wie schön sie sein kann. Währenddessen darf man sich aber auch gerne daran erinnern, dass in der Ukraine zum Beispiel die Bevölkerung immer noch einer extremen Situation ausgesetzt ist. Seit mehr als vier Jahren überzieht Russland die komplette Ukraine mit Angriffen. Die Kriegsführung hat sich auch extrem verändert. Seitdem Drohnenangriffe bestimmen zunehmend den Alltag der Ukrainerinnen.
0: Ja, und Andreas Tölke von der Hilfsorganisation Be an Angel ist am vergangenen Wochenende mit dem Auto an die Front gereist und auf dem Weg nach Cherson im Auto hat er von dem laufenden Drohnenfeuer erzählt.
2: Die letzten Kilometer vor Cherson wird über zur Rennstrecke. Hier gilt eigentlich eine Geschwindigkeit bei keinem Zug von 70. Aber dadurch, dass die Strecke permanent beschossen wird mit Boden und auch Zivilfahrzeuge unter Beschuss geraten, rasen die Leute, was das Zeug hält.
1: Ja, und die Situation
0: laufenden Drohnenfeuer erzählt.
2: Die letzten Kilometer vor Cherson wird über zur Rennstrecke. Hier gilt eigentlich eine Geschwindigkeit bei keinem Zug von 70. Aber dadurch, dass die Strecke permanent beschossen wird mit Drohnen und auch Zivilfahrzeuge unter Beschuss geraten, rasen die Leute, was das Zeug hält.
1: Ja, und die Situation in Cherson ist natürlich

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1: Kriege im Iran, im Gazastreifen, drohende Eskalation in Taiwan und Kuba. Die Welt ist im Ausnahmezustand und bei all der Gewalt der vergangenen Jahre ist dabei auch für einige Menschen der Angriffskrieg Russlands auf die Ukraine so ein bisschen aus dem Fokus gerückt. Dabei ist die Situation im Land aber dennoch weiter dramatisch.
2: Andreas Tölke ist Mitbegründer der Hilfsorganisation Be an Angel, befindet sich zurzeit in der Ukraine und Marius Legowski hat mit ihm über seine Eindrücke aus der Frontstadt Cherson gesprochen.
3: Wie hast du die Situation jetzt wahrgenommen, auch im Vergleich zu

0: den letzten Malen?
1: Ich denke immer wieder, wenn ich da hinfahre, noch schlimmer kann es nicht werden. Und jedes Mal wird es seit 3 Jahren schlimmer und schlimmer. Die neuen Technologien, Drohnenjagd auf Menschen. Du rennst halt durch die Stadt mit einem Drohnendetektor. Und dieses Ding ist dauernd am Biepen. Du hast mittlerweile in der Stadt diese Drohnenfangnetze. Das heißt, du hast an der Bushaltestelle, dass man die Straße überqueren kann, einen Einschnitt in dem Drohnenfangnetz. Man denkt ja gar nicht drüber nach, was das bedeutet. Und du fährst durch die Stadt und es ist an jeder Ecke ist ein zerbombtes Gebäude. Wirklich an jeder Ecke. Ist wirklich krass. Und die Bieperei von diesem Gerät macht einem wahnsinnig. Brauchen wir auch immer Geld. Für ein Ding kostet 750 Euro. Dann haben wir die russischen Besatzer auf der anderen Flussseite, die nachts den Fluss überqueren. Man geht davon aus, dass pro Tag ungefähr 200 russische Soldaten in Zivil getarnt in Cherson unterwegs sind. Die schießen Menschen ab. Es gab eine Situation bei unseren Partnern dort, wo im Hof auf einem Spielplatz 2 Personen erschossen worden sind durch Artillerie. Ich habe die Einschusslöcher gesehen, ich habe die Fotos von den Menschen direkt an dieser Stelle gesehen. Das sind also keine Mythen oder Märchen, wie manchmal behauptet wird, sondern ich habe das wirklich vor Ort gesehen, was passiert.
0: Wie gehen die Menschen in Cherson damit um? Was beschreiben sie dir, wenn du mit ihnen sprichst?
1: Das ist leider so eine Verdrängung, die passiert. Man gewöhnt sich an den Krieg. Gerade ältere Personen dort wollen nicht flüchten, weil sie sich in den 4 Jahren an den Krieg gewöhnt haben und glauben, sie können den Krieg besser handeln als zum Beispiel eine Evakuierung. In der Ukraine ist es oft so, dass immer die anderen getroffen werden. Ich selber habe immer Glück. Es sind immer die anderen, die schlimm traumatisiert sind. Ich komme mit der Situation gut klar. Das ist der Versuch, irgendwie damit auf die Reihe zu kommen. Und das klappt natürlich nicht. Ich hatte eine Unterkunft besucht, da sind gerade eingetroffen Menschen, die es geschafft haben, von der anderen Flussseite zu flüchten. Die sind dort alle aufs Brutalste gefoltert worden. Und mir wurde direkt gesagt, mit denen kannst du dich jetzt nicht unterhalten. Die sind so fix und fertig, dass selbst Ukrainer sagen, nicht mit denen sprechen. Da kommt ein Psychologe, die müssen erstmal wieder halbwegs stabilisiert werden.
0: Hast du das Gefühl, dass ihr mit Be an Angel eine Form von Unterstützung aktuell leisten könnt?
1: Ganz schwierig ist es, sie davon zu überzeugen, doch bitte die Region zu verlassen. Wir haben Ende des Monats den nächsten Evakuierungsbus. Das sind rund 50 Personen, die wir sogar nach Deutschland bringen können, weil wir eine Aufnahmezusage aus Schleswig-Holstein haben. Dort gibt es noch eine Unterkunft mit entsprechenden Kapazitäten. Das ist der 3. Bus innerhalb von 3 Monaten, den wir aus Cherson evakuieren. Eine Evakuierung liegt in der Größenordnung von 5.000 Euro, für die wir immer wieder um Spenden bitten. Dann haben wir mittlerweile 3 Fahrzeuge für unsere Partner bestellt. Das eine ist gerade zerstört worden. Wir achten immer darauf, dass es möglichst gepanzerte Fahrzeuge sind, weil die private Hilfsorganisation geht in Gebiete, in die nicht mal mehr die Polizei oder die Armee fährt, um Leute zu evakuieren. Wir unterstützen eine Einrichtung für Kinder, die nicht mehr auf der Straße spielen können, weil es zu gefährlich ist. Das ist ein Keller, der wurde über die letzten 2 Jahre ausgebaut. Dort können bis zu 100, 150 Kinder mal miteinander spielen. Das Grausame daran ist, wenn man Kindergesichter in Neonlicht sieht, während draußen die Sonne scheint, ist es ein Bild, das einen danach nicht mehr loslässt. Das haben Kinder nicht verdient.
2: Also ein sehr berührendes Interview. Andreas Tölke von der Hilfsorganisation Be an Angel, wie dramatisch die Lage in den geflüchteten Unterkünften ist und wie sich die Wahrnehmung des Krieges der UkrainerInnen über die Jahre auch verändert hat, das könnt ihr im kompletten Interview auf fluxfm.de hören und in unserer Flux Music App.
3: Und da haben wir euch auch den Link zur Organisation Be an Angel gepackt, damit ihr diese auch unterstützen könnt bei Interesse.

0: Ja, er schwimmt auf der neuen deutschen Welle nach wie vor. Nils Keppel, ein Mann, der sich ja visuell so in der Öffentlichkeit auch gerne so in so einem New Romantic Style zeigt. Vielleicht auch an diesem Wochenende in Leipzig beim Wave Gothic Festival auftreten kann. Beziehungsweise, ich finde, der passt da stilistisch wunderbar hin, auch mit seiner Musik.
1: Mhm. Und so ein bisschen in seiner schwarzen Kutte dann durch die Straßen
0: huscht, meinst du? Er hat dann auch so eine große Schleife aus so Seidetüchern gewickelt, so um den Hals. So, und auch sehr viel Make-up und so. Sieht fast so ein bisschen aus wie so ein David Bowie zwischenzeitlich. Also ja, spannender Mensch.
1: Ja. Fremder Traum aus einem Supersonic Youth Album auf jeden Fall. Es ist Wochenende, es sind Mini-Ferien, Mini-Pfingstferien, 4 Tage frei. Und ich könnte mir vorstellen, viele Menschen fliegen raus aus der Stadt oder sind bereits ausgeflogen. Aber diejenigen, die doch hier bleiben wollen und noch nicht so ganz genau wissen, was sie machen, die bekommen jetzt zumindest in Sachen Familie noch ein paar Tipps von Gesa Box.
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3: Heute feiert der Kinderkarneval der Kulturen sein 30. Jubiläum. Der bunte Kostümumzug startet um 12.30 Uhr am Mariannenplatz in Kreuzberg. Danach gibt es im Görli ein großes Kinder- und Familienfest. Das Motto dieses Jahr ist Viva el Axolotl. Forever Young. Es geht um Spaß, Musik und Tanz, um politisches Engagement und um Aufmerksamkeit für die Kürzungen im sozialen Bereich. Der Kinderkarneval der Kulturen, heute von 12.30 Uhr an in Kreuzberg. Im Gripstheater am Hansaplatz läuft das Stück Laura war hier als Neuinszenierung. Es geht um Laura, um Wut, um ihr Fahrrad und um die Suche nach dem Glück. Heute und morgen startet es jeweils um 16 Uhr im Gripstheater. Heute gibt es eine Stunde vor der Vorstellung eine Bastelaktion. Ihr malt eure Familie auf ein besonderes Papier und nach der Vorstellung ist das Bild geschrumpft und ihr nehmt es als Anhänger mit. Für Kinder ab 6 Jahren das Stück Laura war hier im Gripstheater. Das Museumsdorf Düppel lädt zu einem Pfingstausflug ins Mittelalter. Mit Gewändern, Tänzen, Kampfvorführungen und Modenschauen reist ihr in die Vergangenheit. Von heute bis Montag jeweils von 10 bis 18 Uhr für alle im Museumsdorf Düppel in Zehlendorf. Der Pfingstausflug ins Mittelalter.
4: Heute ist Merlerwetter!
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0: Mona mit ihrem Stück I Know a Place. Schön für sie. Sie kennt da ein Örtchen, das wir alle nicht kennenlernen dürfen. Aber wir konnten hier gemeinsam erstmal in diesen Samstag starten und verabschieden uns jetzt an dieser Stelle und übergeben an Micha Gehrig und wünschen euch ein schönes, langes Pfingstwochenende.
1: Genau so ist es. Dankeschön fürs Zuhören. Macht's schön. Hier sind die Giant Rooks noch.

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3: Im Studio Silas Quiring. Schönen guten Tag. Die NATO ist größer und stärker als je zuvor. So das Fazit von Bundesaußenminister Wadefuhl nach dem Bündnistreffen in Schweden. Wadefuhl begrüßt die angekündigte Verlegung von 5000 US-Soldaten nach Polen. Allerdings gab es auch gegenseitige Kritik. US-Außenminister Rubio betont, dass die NATO für die USA nützlich sein müsse. Ein großer Streitpunkt ist weiterhin der Ukraine-Krieg, meint Politikexperte Clemens Fischer bei NTV.
4: Die USA will sich ja zurückziehen, soweit wie möglich, die eben den Pazifik als Zentrum ansieht für Amerika. Und da haben die Europäer eine ganz andere Einstellung. Sie sehen ganz klar, dass Russland der Gegner ist, zumindest auf dem europäischen Kontinent. Und daher ist ihr Hauptaugenmerk in der Ukraine.
3: Für die vom Bundestag beschlossene Apothekenreform gibt es Kritik. Ärzteverbände befürchten, dass sie die Praxen schwächt. Die Apotheken sollen in Zukunft die Möglichkeit bekommen, etwa mehr Impfungen anzubieten. Der Apothekerverband begrüßt die Reform als Hilfe, um das Gesundheitssystem zu entlasten. Angespannte Stimmung in Washington. Laut dem US-Portal Axios denkt Präsident Trump über neue Angriffe im Iran nach. Trump ist genervt von den stockenden Friedensverhandlungen, hieß es nach einer Sicherheitsberatung. Seit Anfang April gilt eine Waffenruhe, eine dauerhafte Lösung gibt's aber noch nicht. Der Geburtstag des Grundgesetzes wird heute erstmals mit dem neuen Ehrentag gefeiert. Den hat Bundespräsident Steinmeier ins Leben gerufen. Jeder war und ist aufgerufen, etwas auf die Beine zu stellen, sei es ein Fußballturnier, ein Straßenfest oder ein gemeinsamer Aufräumeinsatz. Bundesweit gibt es über 2000 Aktionen. Im Berliner Olympiastadion wird heute Abend um den DFB-Pokal gespielt. Gegenüber stehen sich dabei Titelverteidiger und Rekordpokalsieger. Der VfB Stuttgart trifft auf Bayern München. Die Bayern müssen allerdings auch heute noch auf Manuel Neuer verzichten. Der DFB-Rückkehrer kämpft noch immer mit Wadenproblemen. Als Ersatz steht erneut Jonas Urbich im Kasten. Bayern-Trainer Vincent Kompany sagt:
5: Das ist einfach so, dass wir den Jungen unglaublich vertrauen und wir wissen, dass das auch seine Rolle ist. Und er hat das schon 20 Mal gemacht diese Saison und hat das hervorragend gemacht. Also als Teil dieser Mannschaft haben wir sehr viel Vertrauen in Jonas.
3: Los geht's um 20 Uhr.
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6: Wunderschönen Pfingst-Samstag euch da draußen. Es ist kurz nach 11. Mein Name ist Micha Gehrig. Schön, dass ihr dabei seid. Los geht's.

The Magic von Jonas Policewoman hier auf 100,6 Flux FM. 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
1: Das war ein Kraftklub zusammen mit Faber. All die schönen Worte hier auf 100,6 Flux FM. Ich bin so froh, dass ich es diesem Jahr mal wieder geschafft habe oder ja, seit vielen Jahren das erste Mal jetzt wieder geschafft habe, mein Fahrrad rechtzeitig fit zu machen für den Sommer. Jetzt haben wir ja hier gerade ein wunderschönes Pfingstwochenende, das uns bevorsteht und da ist ein Fahrrad natürlich sehr praktisch. Wer noch keins hat, der kann jetzt dann gleich mal erfahren, wo er eins bekommen kann. Denn um 11:30, da klären wir euch auf, wo man an diesem Wochenende in Berlin in einer schönen Location ein gutes Rad abstauben kann.

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0: Sam Fender, People Watching hier auf 100,6 Flux FM, 11:30.
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0: Mal schnell von A nach B, um dann eben nicht die überfüllte Bahn nehmen zu müssen. Oder jetzt ja gerade an diesem schönen Wochenende eine lange Tour mit dem Fahrrad machen. Das ist doch keine schlechte Sache. Oder wer noch kein Fahrrad hat, das vielleicht gerade sommertauglich ist, der kann jetzt die Ohren spitzen. Denn Nele-Marie Dietz aus der Flux FM Redaktion weiß, wo ihr an diesem Wochenende fündig werdet, wenn ihr ein neues Fahrrad sucht.
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2: Angefangen als Hinterhof-Flohmarkt, gehört der Berliner Fahrradmarkt mittlerweile zu den wichtigsten Treffpunkten der Radszene. Jetzt kommen zwei neue Standorte dazu. Heute feiert der Markt auf dem RAW-Gelände in Friedrichshain sein Debüt. Morgen geht's in Steglitz auf dem Ludwig-Beck-Platz los. Von 10 Uhr an stöbert ihr euch durch gebrauchte Bikes, Zubehör und Kunst rund ums Rad. Bis 15 Uhr versucht ihr euch in Workshops zur Fahrradreparatur, lernt Akteure in der Bike-Community kennen und lasst euch von Profis beraten. Für Verpflegung ist natürlich auch gesorgt. An Essens- und Getränkeständen probiert ihr euch durch verschiedene Fruchtcocktails und Streetfood. Der Berliner Fahrradmarkt. Los geht's heute um 10 Uhr auf dem RAW-Gelände in Friedrichshain und morgen auf dem Ludwig-Beck-Platz in Steglitz. Eintritt ist frei.
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0: Claire Rosencrantz, Backyard Boy hier auf 100,6 Flux FM.
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0: Und da gibt's an diesem schönen Samstag schöne neue Musik von Wu Live, eine Band, die sich vor schon fast 20 Jahren gegründet hat, dann aber ganz, ganz lange Pause gemacht hat, denn die sind jetzt in diesem Jahr mit ihrem zweiten Album zurückgekommen und das ist das erste Album eben nach 15 Jahren Pause. Wu Live steht übrigens für World Unite Lucifer Youth Foundation, Band, die eine wirklich große, große Fanbase mittlerweile hat oder die ganze Zeit schon hatte, obwohl sie so lange weg waren. Und eine der fantastischen Singles aus diesem neuen Album gibt's neu auf Flux FM. The Fool, jetzt hier auf Flux FM.

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0: Das waren Raz, Let It In, Let It Out hier auf 100,6 Flux FM. Und damit zu Musik von einem, den wir hauptsächlich kennen als Frontmann, als Sänger der Band All J, die ja mittlerweile auch schon wirklich einen Legendenstatus fast schon haben in der Indie-Landschaft. Das ist eigentlich faszinierend. Für mich fühlen sich All J eigentlich immer noch so an, als wären die eine neue, frische Band. Dabei gibt es sie auch schon sehr, sehr lange. Ich habe sie, glaube ich, auch schon 6-mal oder so live gesehen. Das war jedes Mal großartig, vor allem, weil die Stimme eben des Frontmanns ist fantastisch. Und das merkt man auch bei seinen Solo-Sachen. Hat nämlich vor kurzem jetzt auch Solo-Songs rausgebracht, unter anderem diese Nummer hier, Track and Field. Und Solo filmiert der Gute unter dem Namen J. Jerome 87.
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2: Im Studio Silas Quiring. Schönen guten Tag. Heute Abend steht das Finale des DFB-Pokals an. Der VfB Stuttgart kann den Titel verteidigen. Allerdings heißt der Gegner dieses Jahr FC Bayern. Letztes Jahr waren die Stuttgarter gegen den damaligen Drittligisten Arminia Bielefeld noch haushoher Favorit. Stuttgarts Trainer Sebastian Hoeneß nimmt die Herausforderung aber gerne an.
3: Wenn du es schaffst, gegen die Bayern ein Pokalfinale zu gewinnen, ich glaube, da geht nichts mehr in diesem Wettbewerb zumindest drüber. Und deswegen ja, ist es ein großer Ansporn, ein ganz spezielles Spiel, ein besonderes Spiel. Da kommen einige Dinge zusammen und deswegen ja, verspüre ich sehr große Vorfreude.
2: Anstoß 20 Uhr. In Deutschland sind vergangenes Jahr so viele Menschen eingebürgert worden wie noch nie. Das geht aus Daten hervor, die die Welt am Sonntag zusammengetragen hat. Mehr von Benno Hille.
4: An die 310.000 Menschen haben 2025 den deutschen Pass bekommen, so die Zahlen aus den Ländern und Kommunen. Das wären fast 20.000 mehr als im Jahr zuvor und damit ein neuer Höchststand. Zum Teil handelt es sich noch um vorläufige Werte. Der Bundestag hatte die Einbürgerungsregeln 2024 gelockert. Statt nach 8 Jahren ist sie jetzt schon nach 5 Jahren in Deutschland möglich. Zudem sind doppelte Staatsbürgerschaften erlaubt.
2: US-Präsident Trump denkt offenbar über neue Angriffe im Iran nach. Das berichtet das US-Portal Axios nach einer Sicherheitsberatung des Präsidenten. Eine Entscheidung gibt es demnach aber noch nicht. Hintergrund sind die schwierigen Friedensgespräche. Die scheitern bislang vor allem am Streit über das iranische Atomprogramm. Egal ob Sommerfest, gemeinsamer Aufräumeinsatz oder Singen im Seniorenheim, der Geburtstag des Grundgesetzes wird heute das erste Mal mit einem Mitmachtag gefeiert. Den hat Bundespräsident Steinmeier ins Leben gerufen. Deutschlandweit gibt es mehr als 2000 Aktionen. Bei gleich mehreren Lottospielern in Deutschland dürften die Sektkorken knallen. Beim Eurojackpot schrammten 5 Tipper aus Hessen, Mecklenburg-Vorpommern, Niedersachsen, NRW und dem Saarland um eine Zahl am Jackpot vorbei. Für sie gibt's aber immerhin je gut 2,3 Millionen Euro.
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5: Kurz nach 12 ist es mittlerweile. Mein Name ist Micha Gierig. Schön, dass ihr Flux FM hört.

Das war Lana Del Rey, Summertime Sadness. An diesem sehr sommerlichen Pfingstwochenende, passt ja perfekt. Und damit kommen wir zu einer Band, die aus Neuseeland jetzt sich aufmachen wird nach Berlin. Und zwar von Auckland aus. Denn am 28. Mai, da kommt Office Dog für die allererste Deutschland-Show zu uns. Office Dog, eine Band aus einem Land, das weiter nicht weg sein könnte. Begonnen hat für Office Dog alles 2021. Da haben sie noch so in Barbershops gespielt und in Kirchenkellern, haben sich dann so mit der Zeit zu einem absoluten Geheimtipp entwickelt. Frontmann Kane Strang, der hat damals, als die Band gegründet wurde, eine ziemlich erfolgreiche Solo-Karriere an den Nagel gehängt, um dann mit seinen Bandkollegen einen Sound zu kreieren, den das Pitchfork-Magazin als die reine Freude des Zusammenspielens feiert. Das ist bisschen dreckig, ziemlich ehrlich, so 90er Indie Noise Rock. Da denkt man an Bands wie zum Beispiel Pavement oder auch Superchunk. Und nach weltweiten Erfolgen und einer gefeierten EP gibt es diese Energie jetzt das erste Mal live in Deutschland. 28. Mai, Office Dog in Laag. Tickets überall da, wo man an Konzerttickets kommt. Und natürlich hören wir auch rein in die neuseeländische Band aus Auckland. Das ist Office Dog mit Rains.

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Das waren Broken Social Scene mit The Call hier auf 100,6 Flux FM. Dominik Eulberg ist nicht nur fantastischer Musiker, sondern hat auch ein großes, großes Herz für die Natur. Das merkt man dann wiederum auch in seiner Musik. Ganz, ganz viele Songs, die er nach Tieren benannt hat oder Songs, in denen er zum Beispiel Geräusche aus der Natur benutzt. Und jetzt hat er ein neues Album draußen, für das er sich eine sehr kreative Idee überlegt hat. Und zwar kann man Schmetterlinge selbst malen und hochladen. Mehr zu dieser Idee von Dominik Eulberg zu seinem neuen Album gibt's gleich hier auf Flux FM um 12:30. Erstmal haben wir noch die Pet Shop Boys mit Love Etc.

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0: Noga Eres, Stuck in Heaven, um 12:30 hier auf Flux FM.
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0: Lepidoptera, das ist der wissenschaftliche Name für Schmetterlinge und genau so heißt auch das neue Album von Dominik Eulberg. DJ, Produzent, hat aber auch Ökologie mit Schwerpunkt Naturschutz studiert und setzt deswegen irgendwie bei seiner Musik auch sehr gerne Geräusche aus der Tierwelt ein. Zu seinem neuen Album gibt es jetzt eine kreative Mitmachaktion und wie Dominik Eulberg auf diese Aktion kam, auf diese Idee, das hat er uns erzählt.
2: Bei meinem letzten Album ging es um Schmetterlinge, deswegen heißt das Lepidoptera, das ist der wissenschaftliche Name für die Ordnung der Schmetterlinge. In mir kam dann die Idee, dass Leute Schmetterlinge malen können. Und egal, wie sie aussehen, ob sie krumm und schief oder groß oder klein oder hübsch oder hässlich sind, und alle sind herzlich willkommen, weil Vielfalt ist keine romantische Folklore, sondern ein uraltes Grundprinzip. Wir machen zu dem Track Mittlerer Weinschwärmer. Das ist ja eine ganz exquisite Nachtfalterart, die einen ganz tollen Pinkton hat. Machen wir ein Video aus den ganzen gemalten Schmetterlingen. Die werden dann animiert vom Julius Krieger, meinem VJ. Und dann gibt es ein offizielles Musikvideo, wo die gemalten Schmetterlinge zu einer bunten und kraftvollen Wolke aufsteigen und etwas bewegen. Stelle ich mir sehr toll vor.
0: Bis Mitte August könnt ihr eure selbstgemalten Schmetterlinge hochladen. Alle Infos zum Mitmachen gibt's auf enkeltauglich.bio/lepidoptera. Bisschen komplizierter Link, enkeltauglich, einfach zusammengeschrieben, .bio/lepidoptera. Und wir hören Dominik Eulberg jetzt mit natürlichem Song, mit Natur und Tierbezug. Schwalbenschwanz.

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1: Und da gibt's neue Musik von Fightmaster. Fightmaster, dahinter steckt ER Fightmaster, ein Musikerin, Schauspielerin aus L.A. Kennt man zum Beispiel aus Grey's Anatomy und auch als Teil des Musikduos Twin. Jetzt gibt's aber auch Solo was, und zwar eben unter dem Namen Fightmaster. Irgendwo so zwischen Alternative Rock, bisschen Indie, bisschen Grunge. Gab's vor kurzem eine neue Single, Quicksand heißt die. Die wird dann auch drauf sein auf dem Debütalbum von Fightmaster. Kommt am 5. Juni raus, und Quicksand, die Single, also neu auf 100,6 Flux FM. So.

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Das an Coldplay mit Clocks hier auf 100,6 Flux FM. In der nächsten Stunde von 13 bis 14 Uhr, da kümmern wir uns auf Flux FM unter anderem mit unserem aktuellen Album und unser aktuelles Album der Woche. Das wird ja heute und morgen noch im Fokus stehen, bevor wir Montag dann ein neues haben. Dua Salé, fantastische Platte, die vor kurzem rausgekommen ist, die wir euch gleich also näher vorstellen. Jetzt gibt es erstmal noch Musik von den Arkells zusammen mit Group Love, right here auf 100,6 Flux FM.

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2: Im Studio Silas Quiring. Schönen guten Tag. Heute Abend steht das Finale des DFB-Pokals an. Der VfB Stuttgart könnte den Titel verteidigen. Allerdings heißt der Gegner dieses Jahr FC Bayern. Cornelius Dräger berichtet.
3: Letztes Jahr waren die Stuttgarter gegen den damaligen Drittligisten Arminia Bielefeld haushoher Favorit. Mit einem 4:2-Sieg hat sich der VfB dann auch den vierten Pokal in der Vereinsgeschichte geholt. Dieses Jahr wartet allerdings der Rekordpokalsieger aus München. Die Bayern haben zwar in der Liga ein Abo auf die Meisterschaft, im Pokal lief es die letzten Jahre aber ganz und gar nicht erfolgreich. Das letzte Mal haben sie vor 6 Jahren gewonnen. Anstoß ist um 20 Uhr.
2: Im vergangenen Jahr haben so viele Menschen den deutschen Pass bekommen wie noch nie. Laut Daten aus den verschiedenen Ländern wurden fast 310.000 Personen eingebürgert, berichtet die Welt am Sonntag. Das wären fast 20.000 mehr als im Jahr zuvor. Zum Teil handelt es sich noch um vorläufige Daten. Die Einbürgerungsregeln waren vor 2 Jahren gelockert worden. Statt nach 8 Jahren ist sie jetzt schon nach 5 Jahren in Deutschland möglich. Zudem sind doppelte Staatsbürgerschaften erlaubt. Angespannte Stimmung in Washington. US-Präsident Trump denkt offenbar über neue Angriffe im Iran nach. Trump ist genervt von den stockenden Friedensverhandlungen, schreibt das US-Portal Axios nach einer Sicherheitsberatung. Laut CBS haben wichtige Militärleute ihre Reisepläne fürs Wochenende gestrichen. Trump selbst geht nicht zur Hochzeit seines ältesten Sohns. Seit Anfang April gilt im Iran-Krieg eine Waffenruhe. Es gibt aber weiterhin Streit über das iranische Atomprogramm. In China sind mindestens 90 Bergleute bei einem Grubenunglück ums Leben gekommen. Laut dem chinesischen Staatsfernsehen wurden über 120 Menschen verletzt ins Krankenhaus gebracht. Offenbar hatte es in dem Kohlebergwerk eine Gasexplosion gegeben. Es wird weiter nach Überlebenden gesucht. Der Geburtstag des Grundgesetzes wird heute erstmals mit dem neuen Ehrentag gefeiert. Den hat Bundespräsident Steinmeier ins Leben gerufen. Jeder war und ist aufgerufen, etwas auf die Beine zu stellen, sei es ein Fußballturnier, ein Straßenfest oder ein gemeinsamer Aufräumeinsatz. Bundesweit gibt es über 2000 Aktionen.
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4: Wunderschönen Samstag euch da draußen. Mein Name ist Michael Gierig. Ein Stündchen verbringen wir noch gemeinsam an diesem Ostersamstag, sage ich schon. Pfingstsamstag, Mensch, man kann aber auch durcheinander kommen. Schön, dass ihr Flux FM hört.

Borstel von Monster Florence hier auf 100,6 Flux FM. Und damit gucken wir doch mal ein bisschen drauf, was wir so in der nächsten halben Stunde noch an schöner Musik haben. Unter anderem hauen wir was von Soft Love raus, sowieso eine meiner Favorite Bands in letzter Zeit. Wir haben Boy, einen großen Hit mit Little Numbers und was Neues von Audio 88 und Yassin mit dabei. Für mich sowieso eine der coolsten Rap-Duos, die wir so in Deutschland haben. Ich habe jetzt mit Deutschrap nicht so viel am Hut, muss ich zugeben, aber Audio 88, Yassin, großartig. Neue Single gibt's gleich hier auf Flux FM. Jetzt haben wir erstmal noch Get Well Soon mit Okay für euch.

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0: Das war ein Boy, Little Numbers. Schönen Samstag euch da draußen.
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0: Audio 88 und Yesin, das sind für mich zwei der großartigsten Rapper, nicht nur weil sie sehr gute Musik machen, sondern weil sie auch irgendwie eine sehr gute Haltung haben und sich auch politisch immer sehr gut positionieren, sehr meinungsstark sind und das aber nie so platt und plattitüdenhaft daherkommt. Ist auch kein Wunder, die beiden können mit Worten umgehen und schaffen es gerade auch in ihren Songs ganz, ganz viel Gesellschaftskritik da reinzupacken. Kam jetzt vor kurzem eine neue Single raus, immer noch zwei Herrengedeck heißt die. Die ist Teil des neuen Albums. Das gibt's auch schon. Das ist schon länger draußen. Zeit zu sterben. Da ist dieser Song auch drauf und der hat's neu in die Flux FM Rotation geschafft.
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0: Soft Loft mit Chords um 13:30.
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0: Im Science-Fiction-Genre, da wird ja gerne mal die Frage verhandelt, wie das eigentlich so vonstatten geht, wenn die Natur sich irgendwann die Welt zurückerobert. Also wenn alles zerstört ist oder der Mensch vielleicht einfach verschwunden ist. Dua Salih versucht genau dieses Szenario auf ihrem neuen Album Of Earth and Wires in musikalischer Form mal so ein bisschen zu ergründen, wie die Storyline dieser Geschichte aussieht und was das mit der sudanesischen Heimat von Dua Salih zu tun hat, das weiß Musikredakteur Daniel Meinert.
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3: Was passiert, wenn die Welt, wie wir sie kennen, zusammenbricht und die Natur sich zwischen Kabeln und Maschinen ihren Platz zurückerobert? Und wie klingt die Hoffnung, wenn die eigene Heimat vom Krieg zerstört wird? Dua Salih stellt auf dem neuen Album existenzielle Fragen. Of Earth and Wires pendelt zwischen tiefem Schmerz und unbändigem Lebenswillen. Aufgewachsen mit sudanesischen Wurzeln im amerikanischen Mittleren Westen, beobachtet Dua Salih den Krieg im Sudan aus der Ferne. Ein Konflikt, der sich so anfühlt, als würde die eigene Welt kollabieren.
4: Vieles davon erinnert mich sehr deutlich an meine Familie. Und zwar aus dem Grund, dass ich persönlich davon betroffen bin, dass Menschen im Sudan aufgrund systemischer Gewalt ermordet werden oder sterben. Und dass sie nicht fliehen wollen, weil sie ihr Erbe nicht verlieren möchten oder nicht fliehen können, weil sie nicht das Geld dafür haben. Das Album hat mich aber auch sehr über meine Kernfamilie nachdenken lassen, über meine Eltern und meine Geschwister und über die Frage, wie man Zugang zu Informationen über die eigene Identität erhält.
3: Das gedankliche Konstrukt der Platte gleicht dabei einem postapokalyptischen Serienskript. Zwei Liebende, gefangen in einer von Kapitalismus und KI zerstörten Welt.
4: Sie haben den Krieg überlebt, Drohnen, Bombenangriffe und Überwachungskameras überstanden. Und jetzt stehen sie da und fragen sich, Moment mal, was? Wie war die Erde früher? Wie war es früher zu Hause? Und wie meistern wir diese Liebesgeschichte und überstehen das alles gemeinsam?
3: Die Frage nach Identität und Heimat beantwortet Dua Salih mit traditionellen Instrumenten aus dem Nahen Osten, wie der kurzhalslaute Oud. Auf dem Album verschmelzen sudanesische Folk-Elemente mit warmen R&B-Strukturen und prallen gleichzeitig auf synthetische Effekte. Diese Dualität spiegelt den Konflikt zwischen Natur und einer unkontrolliert voranschreitenden Technologie wider. Entstanden ist diese musikalische Vielschichtigkeit jedoch überraschend spontan. Ohne jeglichen Druck und ohne konkrete Ziele arbeitet Dua Salih mit befreundeten Musikschaffenden aus der alten

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1: Dass diese Leute den Sound mitgestalten, gibt meinem Publikum eine kleine Verschnaufpause und die Möglichkeit, sich ganz auf die Emotion einzulassen. Als wir im Studio waren, war das alles sehr organisch. Ich dachte mir, ihr Kinder habt Spaß. Ich sitze einfach hier, weil ich gerade zu deprimiert bin. Aber vieles davon bestand einfach darin, dass ich die Sachen einfach hab geschehen lassen.
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2: Die Produktion ist spielerisch leicht und bietet das dringend benötigte Fundament, um die inhaltlich schweren Themen tragen zu können. Trotz der düsteren Prämisse weigert sich dieses Album, in Resignation zu verfallen. Am Ende setzt Dichterin Aja Monet sogar ein Zeichen der Hoffnung.
1: Ich glaube, es war entscheidend, dass am Ende des Albums eine schwarze Frau zu Wort kommt. Das hat mir einfach viel mehr Trost gespendet, als ich während des gesamten Entstehungsprozesses dieses Albums erfahren habe.
2: Off Earth and Wires ist ein musikalischer Neuanfang, eine Suche nach Heimat und Identität und ein Plädoyer für den menschlichen Geist.
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4: Off Earth and Wires, so heißt es also, das neue Album von Dua Saleh, unser Album der Woche. 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Juli, da spielt Dua Saleh dann hier in Berlin im Berliner Gretchen. 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Und natürlich hören wir rein in einen der Songs aus dem aktuellen Dua Saleh Album. Der steckt mir komplett im Kopf fest. Finde ich großartig. Höre ich in letzter Zeit sehr, sehr oft. Kayate, Dua Saleh.

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1: Meek mit Fabulous hier auf 100,6 Flux FM. Vielleicht kennt ihr das YouTube-Format La Blogothèque. Das ist ein französisches Format, das schon seit sehr langem, ich glaube, das waren wirklich die Anfänge von YouTube, wo ich da die ersten Videos von denen gesehen habe, so Live-Mitschnitte macht. Also einfach Bands aufgenommen hat, live aufgenommen hat, ganz am Anfang immer in so ganz schönem Setting. Also teilweise haben die KünstlerInnen dann so vor ihrem Konzert zum Beispiel einfach irgendwo auf der Straße gespielt, teilweise dann auch so im Publikum, das schon vor der Tür gewartet hat. Und dieses Format gibt es immer noch und da schaue ich immer mal wieder gerne rein, gucke mal, was die so machen und lande dann am Ende aber immer wieder bei so ein paar Highlight-Videos, gerade aus der Anfangszeit. Und eines dieser Highlight-Videos ist ein Live-Mitschnitt, eine Live-Aufnahme von Beirut, die durch Paris so durch die Straßen laufen und dann auf so Mülltonnen wird getrommelt und außenrum sind lauter verdutzte PariserInnen, die nicht genau wissen, was hier eigentlich gerade passiert, aber dann trotzdem gebannt der Musik lauschen. Sehr schön. Wir hören Beirut, genau deswegen jetzt, mit No No No.

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Beat Control, Silly in the Wall, hier auf 100,6 Flux FM. Und damit übergebe ich jetzt dann gleich mal an Kollegin Nadine Kreuzer, die ist ab 14 Uhr für euch da. Und mir bleibt eigentlich nur noch zu sagen, schönen Pfingstsamstag euch da draußen, schönes warmes Wochenende. Wenn ihr mögt, dann hören wir uns morgen wieder. Dann schon ab 10 bis 1. Das würde mich freuen. Mein Name ist Michael Gierig. Macht es gut. Letzter Song kommt an der Stelle von mir noch von Sam Sauvage. Großartiger Franzose, La Fin du Monde. Bis dahin, macht's gut.

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2: Im Studio Philipp Nützig. Schönen guten Tag. Heute Abend steht das Finale des DFB-Pokals an. Der VfB Stuttgart könnte den Titel verteidigen. Allerdings heißt der Gegner dieses Jahr FC Bayern, Cornelius Dreger berichtet.
3: Letztes Jahr waren die Stuttgarter gegen den damaligen Drittligisten Arminia Bielefeld haushoher Favorit. Mit einem 4:2-Sieg hat sich der VfB dann auch den vierten Pokal in der Vereinsgeschichte geholt. Dieses Jahr wartet allerdings der Rekordpokalsieger aus München. Die Bayern haben zwar in der Liga ein Abo auf die Meisterschaft, im Pokal lief es die letzten Jahre aber ganz und gar nicht erfolgreich. Das letzte Mal haben sie vor 6 Jahren gewonnen. Anstoß ist um 20 Uhr.
2: Im vergangenen Jahr haben so viele Menschen den deutschen Pass bekommen wie noch nie. Laut Daten aus den verschiedenen Ländern wurden fast 310.000 Personen eingebürgert. Das berichtet die Welt am Sonntag. Das wären fast 20.000 mehr als im Jahr zuvor. Zum Teil handelt es sich noch um vorläufige Daten. Die Einbürgerungsregeln waren vor 2 Jahren gelockert worden. Statt nach 8 Jahren ist sie jetzt schon nach 5 Jahren in Deutschland möglich. Zudem sind doppelte Staatsbürgerschaften erlaubt. Für die vom Bundestag beschlossene Apothekenreform gibt es Kritik. Ärzteverbände befürchten, dass sie die Praxen schwächt. Die Apotheken sollen in Zukunft die Möglichkeit bekommen, etwa mehr Impfungen anzubieten. Der Apothekerverband begrüßt die Reform dagegen als Entlastung fürs Gesundheitssystem. Die EU und Mexiko rücken wirtschaftlich enger zusammen. Beide Seiten haben jetzt eine Erweiterung ihres Handelsabkommens unterschrieben. Viele Zölle fallen damit weg. Profitieren sollen vor allem die Landwirtschaft, der Maschinenbau und die Pharmabranche. Die deutsche Wirtschaft hofft auf einen Exportplus. Mecklenburg-Vorpommerns Umweltminister Backhaus verteidigt die Rettungsaktion für den mehrfach gestrandeten Ostseewal. Der Versuch, dem Wal die Freiheit zu schenken, sei einmalig gewesen, sagte Backhaus dem Stern. Nach mehreren erfolglosen Anläufen hatte die Privatinitiative den Wal ins Meer geschleppt. Nun liegt er tot vor der dänischen Küste.
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4: Ich wünsche euch ein richtig schönes Wochenende. Hier im Studio ist Nadine Kreuzer. Hello.

Red Hot Chili Peppers. Under the Bridge auf 100,6 Flux FM am wohlverdienten langen Wochenende. Jetzt eine Künstlerin, Keisha, ihr Name. Sie ist nächste Woche Freitag im Gretchen und spielt ein Konzert. Vor 12 Jahren hatte sie ihren Durchbruch mit Hideaway, das über 1 Milliarde Streams verzeichnet hat. Seitdem zählt sie zu den prägenden Stimmen des modernen Dance-Pop. Es hatte zwischendurch auch mal so ein paar unschöne Zeiten für sie gegeben. Sie hatte zum Beispiel einen schweren Autounfall und deswegen musste sie eine ziemlich lange Pause einlegen. Aber umso eindrucksvoller war, wie sie zurückgekommen ist. Vor 6 Jahren mit dem Album Crave, auf dem sie sehr überzeugt hat, nicht nur musikalisch, sondern auch mit so künstlerischen Visionen. Dance-Musik, Weiterdenken und als weibliche Stimme in diesem Genre hat sie richtig gute Impulse gesetzt. Hört euch mal was Neues an von ihr, von Keisha. Dancing and Crying heißt ihre aktuelle EP, daraus der Song When I'm Dancing. Und wenn es euch gefällt, nächste Woche Freitag ist sie im Gretchen. Gästelistenplätze gerne mal versuchen über fluxfm.de oder über unsere Flux Music App.

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Schwarz, das Elektro-Trip-Hop-Projekt von Roland Meyer de Voltaire aus Berlin. 9 Jahre ist dieser Track hier alt. Ist gerade gelaufen für euch auf Flux FM, In Your Eyes. Und das ist Holly Humberstone. 27. September auf dem Arena-Gelände.

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1: Lepidoptera, das ist der wissenschaftliche Name für Schmetterlinge und so heißt auch das neue Album von Dominik Eulberg. Er ist ja DJ und Produzent, hat aber auch Ökologie und Schwerpunkt Naturschutz studiert und setzt bei seiner Musik sehr gerne Geräusche aus der Tierwelt ein. Zu seinem neuen Album gibt es jetzt auch eine kreative Mitmachaktion. Wie Dominik Eulberg auf die Idee kam, das hat der Flux FM erzählt.
2: Bei meinem letzten Album ging es um Schmetterlinge, deswegen heißt das Lepidoptera, das ist der wissenschaftliche Name für die Ordnung der Schmetterlinge. In mir kam dann die Idee, dass Leute Schmetterlinge malen können und egal wie sie aussehen, ob sie krumm und schief oder groß oder klein oder hübsch oder hässlich sind, alle sind herzlich willkommen, weil Vielfalt ist keine romantische Folklore, sondern ein uraltes Grundprinzip. Wir machen zu dem Track Mittlerer Weinschwärmer, das ist ja eine ganz exquisite Nachtfalterart, die einen ganz tollen Pinkton hat, machen wir ein Video aus den ganzen gemalten Schmetterlingen. Die werden dann animiert vom Julius Krieger, meinem VJ. Und dann gibt es ein offizielles Musikvideo, wo die gemalten Schmetterlinge zu einer bunten und kraftvollen Wolke aufsteigen und etwas bewegen. Stelle ich mir sehr toll vor.
1: Bis Mitte August ladet ihr eure selbstgemalten Schmetterlinge hoch. Alle Infos zum Mitmachen gibt's auf enkeltauglich.bio/Lepidoptera. So einfach ist das. Und wir hören jetzt Dominik Eulberg mit Stachelbeerspanner.

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bei Parula mit Kiss Burn. Ihr hört am Samstagnachmittag 100,6 Flux FM. Wünsche euch ein richtig schönes Pfingstwochenende. Jetzt haben wir einen Franzosen hier, Produzentenikone Agoria, der ja auch sehr beliebt ist in seiner Heimat und auch gern mal zum Beispiel im historischen Pariser Kunstmuseum im Musée d'Orsay spielt. Da hatte er mal auch 2 Monate lang eine Ausstellung zum Thema Wissenschaft, Party und elektronische Musik. Ja, das kann man alles wunderbar verbinden. Hier ist für euch sein Track.

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1: Masby John aus London kommt eigentlich aus der britischen House- und Drum-and-Bass-Szene. Der Mann macht aber auch gerne auf Indie-Rock, Bedroom-Pop und Alternative, also aber eben auch Spoken Word ist sein Ding. Lass uns doch einfach mal reinhören, was er aktuell produziert hat. In diesem Monat ist ein Song rausgekommen, der heißt Catch My High. Ein verträumter Indie-Track mit melancholischer und trotzdem irgendwie euphorischer Stimmung. Wie schön, wenn man das beides verbinden kann. Wollen wir doch mal reinhören, wie es ihm gelungen ist. Dem Must Be John hier auf Flux FM.

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1: Zwei Brüder aus dem wunderschönen Leipzig haben eine Zeit lang musiziert unter dem Namen Clan. Aber mittlerweile gibt es auch andere Dinge im Leben, die schön sind und da ist erstmal jetzt eine Pause angesagt. Vielleicht auch eine ganz, ganz lange. Wer weiß das so genau? Auf jeden Fall finden wir die Musik, die in der Vergangenheit produziert wurde, sehr gut. Und sie sind sogar zu Flux FM gekommen und haben für euch Songs live gespielt. Hier ist Bei dir. Mhm.

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2: Im Studio Philipp Nützig. Schönen guten Tag. Im Berliner Olympiastadion wird heute Abend um den DFB-Pokal gespielt. Gegenüber stehen sich dabei Titelverteidiger und Rekordpokalsieger. Der VfB Stuttgart trifft auf Bayern München. Die Bayern müssen allerdings auch heute noch auf Manuel Neuer verzichten. Der DFB-Rückkehrer kämpft noch immer mit Wadenproblemen. Als Ersatz steht erneut Jonas Urbich im Kasten. Bayern-Trainer Vincent Kompany sagt:
3: Das ist einfach so, dass wir den Jungen unglaublich vertrauen und wir wissen, dass das auch seine Rolle ist. Und er hat das schon 20 Mal gemacht diese Saison und hat das hervorragend gemacht. Also als Teil dieser Mannschaft haben wir sehr viel Vertrauen in Jonas.
2: Der Geburtstag des Grundgesetzes wird heute das erste Mal mit dem neuen Ehrentag gefeiert. Den hat Bundespräsident Steinmeier ins Leben gerufen und zwar als Mitmachaktion. Jeder und jede war und ist dazu aufgerufen, etwas auf die Beine zu stellen. Sei es ein Fußballturnier, ein Straßenfest oder ein gemeinsamer Aufräumeinsatz. Deutschlandweit gibt es über 2000 Aktionen. Steinmeier sagt:
4: Ich freue mich über die große Resonanz, die uns zeigt, wie viele tolle Menschen sich überall in Deutschland engagieren. Sie alle zeigen, Demokratie lebt von der Gemeinschaft. Für dich, für uns, für alle.
2: Im vergangenen Jahr haben so viele Menschen den deutschen Pass bekommen wie noch nie. Laut Daten aus den verschiedenen Ländern wurden fast 310.000 Personen eingebürgert. Das berichtet die Welt am Sonntag. Der Bundestag hatte die Einbürgerungsregeln vor 2 Jahren gelockert. US-Präsident Trump denkt offenbar über neue Angriffe im Iran nach. Das berichtet das US-Portal Axios nach einer Sicherheitsberatung des Präsidenten. Eine Entscheidung gibt es demnach aber noch nicht. Hintergrund sind die schwierigen Friedensgespräche. Die scheitern bislang vor allem am Streit übers iranische Atomprogramm. Mit Blick auf die NATO ruft Außenminister Wadefuhl zu Gelassenheit auf. Trotz einiger widersprüchlicher Aussagen aus den USA, etwa zur Stationierung von Soldaten, sagt Wadefuhl in der ARD, das Bündnis sei größer und stärker als je zuvor. Die Ankündigung aus Washington, 5000 Soldaten nach Polen zu verlegen, begrüßt er.
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5: Einen wunderschönen Nachmittag wünscht euch Nadine Kreuzer hier im Studio für euch bis 18 Uhr. Hallöchen.

Ende der 90er haben diese Herrschaften ein sogenanntes One-Hit-Wonder rausgebracht. Daydream in Blue. I-Monster waren das. Oder kennt ihr noch irgendeinen Song von I-Monster? Also ich nicht. Aber Hauptsache, man hat im Leben mal einen so einen Song gelandet. Ne? Das sollte einfach schon Genugtuung verschaffen. Und ich hoffe auch, dass die Kasse dadurch weiterhin immer ein bisschen klingelt. Jetzt haben wir eine sympathische, talentierte Künstlerin, die in Berlin zu Hause ist für euch. Eigentlich kommt sie aus Ravensburg und ihr Debütalbum ist schon ein bisschen länger her, 8 Jahre ungefähr. Und es soll aber bald ein neues Album kommen. Einen Song haben wir schon rauf und runter gespielt von Lotte, Wenn du tanzen willst. Da gibt es aber noch mehr, zum Beispiel den jetzt hier, Teil von mir.

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7: Guten Tag.
8: Hey, schön, dass ihr dabei seid hier am Pfingstwochenende bei 100,6 Flux FM. Die Westside Cowboys jetzt aus Manchester, die machen Indie-Rock und verbinden Rockabilly, Country und ein paar punkige Untertöne gibt's auch zu hören. Ihr Song heißt Can't See.

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Die australische Ausnahmekünstlerin Courtney Barnett ist eine tolle Frau. Warum eigentlich Ausnahmekünstlerin? Weil sie wirklich richtig gut texten kann und eine Virtuosin an der Gitarre ist. Und ihre Stimme zählt zu einer der wichtigsten im modernen Indie- und Slacker-Rock. Wir hören ein aktuelles Stück von ihr. Ist drauf auf der neuen Platte Creature of Habit. Courtney Barnett auf Flux FM mit Wonder.

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1: Südkorea ist längst mehr als nur ein fernes Land in Ostasien. Koreanische Serien dominieren Streaming-Plattformen. Kimchi steht im Supermarktregal. Hautpflegeprodukte aus Seoul gelten als globaler Trend. Und K-Pop läuft in europäischen Charts.

0: Aber wie kam es eigentlich dazu, dass südkoreanische Alltagskultur weltweit und auch bei uns so präsent geworden ist? Dafür muss man auch einen Blick auf die politische Geschichte des Landes werfen. Und das macht mein Kollege Matti Geier.
1: Soft Power, ein Begriff aus der Politikwissenschaft. Er beschreibt die Fähigkeit eines Landes, durch Kultur, Werte und Attraktivität Einfluss auszuüben. Also nicht durch militärische Stärke oder wirtschaftlichen Druck, sondern durch Anziehungskraft. Südkorea hat diese Strategie in den vergangenen Jahrzehnten gezielt aufgebaut. Und das hat viel mit der besonderen Geschichte des Landes zu tun. Der Korea-Experte Hannes Mosler erklärt, warum Südkorea heute überhaupt stärker wahrgenommen wird als früher.
2: Die Berichterstattung in den Medien ist breiter geworden. Es gibt jetzt sogar Medienvertreter direkt in Korea. Sonst saßen die immer entweder in Peking oder in Tokio. Und natürlich hat das was mit der wirtschaftlichen Entwicklung zu tun, dass Korea mit immer mehr Produkten auch auf dem Weltmarkt präsent ist. Dass man sogar am Supermarkt um die Ecke koreanische Trockennudelsuppen kaufen kann. Also das ist wirklich schon so ein Indikator, wie nah die koreanische Kultur an dem täglichen Leben mitten in Europa gekommen ist.
1: Diese Nähe ist kein Zufall. Südkorea hat sich innerhalb weniger Jahrzehnte von einem kriegszerstörten Land zu einer Hightech- und Kulturnation entwickelt. Parallel dazu exportierte Südkorea zunehmend Kultur, Musik, Filme, Serien und Essen. Die sogenannte Korean Wave, auf Koreanisch Hallyu, wurde zu einem weltweiten Erfolgsmodell. Eine zentrale Rolle für diese Entwicklung spielt die geopolitische Lage des Landes, sagt Hannes Mosler. Südkorea musste sich historisch immer zwischen größeren Mächten behaupten.
2: China, Russland darüber und dann Japan auf der anderen Seite, der ehemalige Kolonialherr, wenn man so möchte, und die USA, die rund 30.000 Soldaten und Soldatinnen auf der Halbinsel stationiert hat. Also immer im Fadenkreuz all der machtpolitischen Begehrlichkeiten Ostasiens und das schon seit Hunderten, wenn nicht Tausenden von Jahren. Korea war schon immer zwischen den Stühlen und war nicht groß genug, um sich großartig verteidigen zu können, sondern musste immer strategisch handeln.
1: Das Land suchte nach Wegen, international Einfluss zu gewinnen, ohne selbst eine klassische Großmacht zu sein, sondern vielmehr eine stabile Mittelmacht.
2: Und zwar hat man, um Einfluss auf Nordkorea nehmen zu können, was direkt schwierig ist, dann über den abtauenden Ostblock mit wirtschaftlichen Beziehungen zu osteuropäischen Ländern, später auch zu China und auch zu Russland, versucht, indirekt Einfluss zu nehmen auf Nordkorea. Mit gegenseitigen Win-Win-Situationen durch Handel. Also einmal war es ein wirtschaftlicher Aspekt, dann war es ein sicherheitspolitischer Aspekt gegenüber Nordkorea und aber auch langfristig gesehen eine eigene Rolle zu finden im internationalen System, über die man auch mehr Einfluss nehmen kann.
1: Südkorea wollte nicht nur wirtschaftlich erfolgreich sein, sondern international sichtbar und kulturell relevant werden. Dafür investierte der Staat gezielt in Kulturindustrien, in Filmförderung, Musiklabels oder digitale Infrastruktur. Heute profitieren davon weltweit erfolgreiche Bands wie BTS oder Serien wie Squid Game. Die Offenheit und Modernität machen das Land auch zu einem attraktiven Partner für Europa.
2: Einmal kommt der Push für das engere Zusammenwachsen, das gegenseitige Interesse aus dieser Innovativkraft heraus. Und die zweite Strömung ist diese weltpolitische Lage, die es nötig macht, die freiheitlich-demokratische Welt enger zusammenrücken lässt. Und Korea steht da natürlich im Zentrum der Weltkarte, weil Asien ganz wichtig ist als Partner in der Sicherheitspolitik weltweit, sodass zusammen mit diesen positiven Entwicklungen ich davon ausgehe, dass da noch eine stärkere Zusammenarbeit und ein noch weiteres Zusammenwachsen stattfinden wird in der Zukunft. Und dann hilft natürlich, dass Korea sich so kosmopolitisch entwickelt hat. Das hilft in diesem Prozess.
1: Und vielleicht zeigt sich genau dieses Zusammenwachsen längst im Alltag. Zwischen Instant-Ramen im Supermarkt, Netflix-Serien aus Seoul und K-Pop auf europäischen Festivalbühnen.

dem kulturellen Erfolg Südkoreas steckt also auch eine strategische Entwicklung. Der Versuch, international Einfluss zu gewinnen, Partnerschaften auszubauen und als demokratische Mittel Macht wahrgenommen zu werden. Und dieser Einfluss reicht inzwischen bis in unseren Alltag hinein. Das ausführliche Interview mit Politikwissenschaftler und Korea-Experte Hannes Mosler von der Uni Duisburg könnt ihr gerne nochmal nachhören, fluxfm.de oder natürlich in unserer Flux Music App. Ballpark Music laufen jetzt. She only loves me.

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Die Bleachers. Everyone for 10 Minutes. So heißt das aktuelle Album. Gestern ist es erschienen, war auch unser Album der Woche. Wir haben immer wieder einen Song daraus gehört. Das war gerade The Van und hinter den Bleachers steckt der Grammy-Gewinner Jack Antonoff. Grammy. 14-fach hat er das Ding abgeräumt, weil er eben mit ganz vielen tollen Leuten gearbeitet hat und denen zu einem guten Sound verholfen hat. Aber das tut er natürlich auch bei seiner eigenen Band und die neue Platte wurde fast vollständig live im Studio mit seiner festen 6-köpfigen Touring-Band eingespielt und das hat dem Album nochmal so einen herrlichen, rohen, organischen, verschwitzten Live-Charakter gegeben. Wir haben es diese ganze Woche gefeiert und eben einen weiteren Song für euch gespielt. Wenn ihr auf die Bleachers steht, solltet oder auf den Geschmack gekommen seid, 9. und 10. November sind sie in Berlin für 2 Konzerte hintereinander in der Columbia-Halle. Gerne mal dann wegen Präsentation bei fluxfm.de reinschauen und vielleicht ja hier die Chance auf Gästelistenplätze sichern. Das ist noch was ganz anderes. Aber auch voll schön. Die Heiterkeit mit

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1: Der legendäre britische Künstler und Produzent Tricky ist jetzt hier zusammen mit seiner langjährigen musikalischen Mitstreiterin Martha am Start. Vielleicht kennt ihr die Geschichte von Tricky, waren die Pioniere eines völlig eigenständigen Sounds seit der bahnbrechenden Platte Maxine K, also Trip Hop lässt grüßen. Jüngste Schaffensphase ist auch sehr hochproduktiv gewesen. Ganz viele Veröffentlichungen unter diversen Namen haben sie gehabt. Aber jetzt geht's wieder unter Tricky and Martha weiter. Das Album heißt Different When It's Silent, wird im Sommer rauskommen, im Juli. Hier bei Flux FM schon mal ein erster Höreindruck für euch. Out of Place von den Trip-Hop-Veteranen Tricky und Martha.

Real Face von Sophia Portenet auf 100,6 Flux FM am Samstagnachmittag. Die Kings of Leon aus Amerika, die Familie Followill, hat sich ja mit Sex on Fire auf alle Ewigkeiten einen Slot auf allen Dancefloors dieser Welt gesichert. Zu Recht. Und nach vielen, vielen Jahren sind sie wieder zurück mal mit einem Stück, also was heißt mit einem 4-Track-Projekt, eine EP. Die kam im vergangenen Herbst raus, also im Grunde fast noch frisch geschlüpft, ja. Und da sind sie auch wieder so ein bisschen zu ihrem alten Sound zurückgekehrt. Wir hören einen Song von dieser EP, Kings of Leon, auf Flux FM mit Two Space.

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2: Im Studio Philipp Nützig. Schönen guten Tag. Heute Abend steht das Finale des DFB-Pokals an. Der VfB Stuttgart kann den Titel verteidigen. Allerdings heißt der Gegner dieses Jahr FC Bayern. Letztes Jahr waren die Stuttgarter gegen den damaligen Drittligisten Arminia Bielefeld noch haushoher Favorit. Stuttgarts Trainer Sebastian Hoeneß nimmt die Herausforderung aber gerne an.
3: Wenn du es schaffst, gegen die Bayern ein Pokalfinale zu gewinnen, ich glaube, da geht nichts mehr in diesem Wettbewerb zumindest drüber. Und deswegen ja, ist es ein großer Ansporn, ein ganz spezielles Spiel, ein besonderes Spiel. Da kommen einige Dinge zusammen und deswegen ja, verspüre ich sehr große Vorfreude.
2: Anstoß ist um 20 Uhr. In Deutschland sind vergangenes Jahr so viele Menschen eingebürgert worden wie noch nie. Das geht aus Daten hervor, die die Welt am Sonntag zusammengetragen hat. Mehr von Benno Hille.
4: An die 310.000 Menschen haben 2025 den deutschen Pass bekommen, so die Zahlen aus den Ländern und Kommunen. Das wären fast 20.000 mehr als im Jahr zuvor und damit ein neuer Höchststand. Zum Teil handelt es sich noch um vorläufige Werte. Der Bundestag hatte die Einbürgerungsregeln 2024 gelockert. Statt nach 8 Jahren ist sie jetzt schon nach 5 Jahren in Deutschland möglich. Zudem sind doppelte Staatsbürgerschaften erlaubt.
2: Die EU und Mexiko rücken wirtschaftlich enger zusammen. Beide Seiten haben jetzt eine Erweiterung ihres Handelsabkommens unterschrieben. Viele Zölle fallen damit weg. Profitieren sollen vor allem die Landwirtschaft, der Maschinenbau und die Pharmabranche. Angespannte Stimmung in Washington. Laut dem US-Portal Axios denkt Präsident Trump über neue Angriffe im Iran nach. Trump ist genervt von den stockenden Friedensverhandlungen, hieß es nach einer Sicherheitsberatung. Seit Anfang April gilt eine Waffenruhe. Eine dauerhafte Lösung gibt es aber noch nicht. Kliniken bundesweit sind offenbar von einem Cyberangriff betroffen. Ziel der Attacke waren nicht die Kliniken selbst, sondern der Dienstleister Unimed. Der übernimmt vielerorts die Abrechnungen für Privatversicherte und Selbstzahler. Die Kliniken rechnen damit, dass Daten zehntausender Patienten erbeutet wurden.
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5: Ich wünsche euch ein ganz bezauberndes, langes Wochenende. Im Studio ist Nadine Kreuzer. Herzlich willkommen.

Was für eine Liebeserklärung ist das denn hier wieder von Bruno Mars? God was showing off. Gott hat hier unglaublich angegeben, denn offenbar ist es ein Love-Song über eine geliebte Person, die derart perfekt und fehlerfrei ist. Noch nie so eine Schönheit gesehen, ne? Dass Gott bei ihrer Erschaffung schlichtweg einfach mal eine Runde angeben wollte. Ein Stück der aktuellen Platte von Bruno Mars, dem 16-fachen Grammy-Gewinner, der sehr lang nichts hat von sich hören lassen, was eigene Produktionen angeht, eine eigene Platte. Aber The Romantic ist jetzt ja nun ein Weilchen schon draußen und das war ein Song, den wir für euch gespielt haben hier auf Lux FM.

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1: Wenn ihr auf soligen, psychedelischen Sound steht, so ein bisschen R&B und Funk, aber auch so klassische Soul-Sounds der 70er mit ein bisschen Blues und Gospel, dann könnte der folgende Track was für euch sein. Kutiman und Deckel haben wieder zusammen gemeinsame Sache gemacht. Der israelische Produzent und Multi-Instrumentalist Kutiman und sein musikalischer Weggefährte Deckel. Seit 20 Jahren kennen sie sich und sind aktiv musikalisch, und im Juni wird es ihre gemeinsame Platte geben, und das ist das erste gemeinsame Werk seit vielen Jahren. Hope heißt das Album. Wir hören den Titelsong My Flux FM. Kutiman und Deckel.

Mm, very nice, oder? Kutimann und Deckel mit Hope auf Lux FM. Das sind die Fickle Friends. Pretty great.

0: Saleh, vor allem bekannt aus der Serie Sex Education, reiht sich hier ein. Die kreative Reise beginnt dabei zuerst mal mit Spoken Word Texten auf Poetry Slams, um all die sprudelnden Ideen in eine produktive Form zu gießen. Und auf das Debütalbum I Should Call Them aus dem Jahr 2024 folgt jetzt direkt das brandneue zweite Werk. Flux FM Redakteur Daniel Meinl hat mit Dua Saleh darüber für euch gesprochen.
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2: Indie-Pop trifft sudanesische Folk-Einflüsse und elektronische Farbtupfer. Dua Saleh wagt auf Of Earth and Wires ein Spagat, der das auf westliche Hörgewohnheiten geprägte Ohr aufhorchen lässt.

0: Das neue Album behandelt zwar existenzielle und schwere Themen, doch rein musikalisch ist Of Earth and Wires ein Befreiungsschlag. Dua Salehs sudanesische Herkunft drückt dem Album ihren Stempel auf, einer harten Mohamed Wadi-Phase geschuldet.
1: Er ist unser größter Popstar. Er ist unser Michael Jackson. Ihm zuzuhören und sich von seinen pentatonischen Fähigkeiten inspirieren zu lassen, hat mir bei bestimmten Songs wie Speed Up wirklich geholfen.

0: gemeinsam mit befreundeten Musikschaffenden aus der alten Heimat Minnesota, darunter auch Indie-Größen wie Justin Vernon von der Band Bon Iver, steht im Studio der Spaß im Vordergrund, aus dem aber recht schnell produktive Seriosität wird.
1: Wenn man mal in diesen künstlerischen Flow-Zustand gerät, wird es schnell richtig ernsthaft. Alle haben ihre Instrumente hervorgeholt und die gesamte Produktion übernommen. Dann haben wir uns hingesetzt und die Texte genau unter die Lupe genommen. Es hat Spaß gemacht, aber es war auch total ernst, weil Justin irgendwann meinte, nein, diesen Text können wir so nicht nehmen oder wir sollten dieses Wort ändern. Ich habe viel daraus gelernt und das hat mich auch dazu inspiriert, wieder selbst zu produzieren.

0: Der Einfluss, vor allem von Bon Iver, war für das Gesamtkonzept, das Dua Saleh im Kopf hatte, unerlässlich.
1: The folky vibe.
2: Es ergibt total Sinn, dass Bon Iver mit gleich 3 Songs drauf ist, um diese folkige Atmosphäre zu schaffen. Auch wenn das auf allen Songs eigentlich ein und derselbe Refrain ist. Ich glaube aber, das war notwendig, um die klangliche Atmosphäre der Produktion wiederzuspiegeln.
0: Auf Off Earth and Wires findet Dua Saleh die perfekte Balance zwischen der sudanesischen Herkunft und modernem Einschlag. Grenzen kennt dieses Album wenige, klingt aber trotz der Vielschichtigkeit organisch und menschlich. Ein Werk, das eindrucksvoll zeigt, wie viel Freude und Heilung im gemeinsamen Musikmachen steckt.
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4: Dua Saleh mit Of Earth and Wires, unser aktuelles Album der Woche. 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Juli im Gretchen gewinnen. Und hier ist das Stück Breathe.

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2: Thundercat, der Mann am Bass, das ist sein Instrument. Außerdem hat er ja auch schon einen Grammy gewonnen für Best Progressive R&B Album. Das war vor 6 Jahren. Der Mann hat eine große Bandbreite drauf. Jazz, Fusion, R&B, Hip-Hop und psychedelische Electronic Music. Immer mal wieder mit richtig tollen Musikern ist er am Start. Mit den Gorillaz, mit Justice, Kay Tronada. Und wir haben einen Song jetzt für euch hier auf unsere Playliste gepackt. Der gefällt uns richtig gut. Euch ja hoffentlich auch. Ein aktuelles Stück von Thundercat. I did this to myself.

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Fireworks von The Whitest Boy Alive, die ihre Hochzeiten auch vor 20 Jahren ungefähr hatten und da die coole Indie-Band waren, die auch in Berlin-Mitte immer wieder die Bude abgefackelt haben und eine große Fanschar hinter sich haben. Weiterhin würde ich sagen, Musik von Whitest Boy Alive kann man immer gut hören. Sophia Kennedy jetzt auf der Playlist bei Flux FM. In Baltimore ist sie geboren, in Deutschland aufgewachsen. Heute pendelt sie zwischen Hamburg und Berlin und macht gute Musik. Im Februar kam eine Doppelsingle raus. Sophia tritt hier zum ersten Mal offiziell auch als deutschsprachige Künstlerin in Erscheinung. Und das hören wir uns doch mal an. Schenke mir ein. Ein Song von Sophia Kennedy.

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2: Im Studio Philipp Nützig. Schönen guten Tag. Im Berliner Olympiastadion wird heute Abend um den DFB-Pokal gespielt. Gegenüber stehen sich dabei Titelverteidiger und Rekordpokalsieger. Der VfB Stuttgart trifft auf Bayern München. Die Bayern müssen allerdings auch heute noch auf Manuel Neuer verzichten. Der DFB-Rückkehrer kämpft noch immer mit Wadenproblemen. Als Ersatz steht erneut Jonas Urbich im Kasten. Bayern-Trainer Vincent Kompany sagt:
3: Das ist einfach so, dass wir den Jungen unglaublich vertrauen und wir wissen, dass das auch seine Rolle ist. Und er hat das schon 20 Mal gemacht diese Saison und hat das hervorragend gemacht. Also als Teil dieser Mannschaft haben wir sehr viel Vertrauen in Jonas.
2: Die EU und Mexiko rücken wirtschaftlich enger zusammen. Beide Seiten haben jetzt eine Erweiterung ihres Handelsabkommens unterschrieben. Sie reagieren damit auch auf US-Präsident Trumps aggressive und unberechenbare Zollpolitik. Viele Zölle fallen mit dem Deal weg. Profitieren sollen vor allem die Landwirtschaft, der Maschinenbau und die Pharmabranche. Die deutsche Wirtschaft hofft auf einen Exportplus. Der Außenhandelsverband BGA lobte die Vorteile für mittelständische Firmen. In Deutschland sind im vergangenen Jahr so viele Menschen eingebürgert worden wie noch nie. Das geht aus Daten hervor, die die Welt am Sonntag zusammengetragen hat. An die 310.000 Menschen haben demnach den deutschen Pass bekommen, fast 20.000 mehr als im Jahr zuvor. Die Einbürgerungsregeln waren 2024 gelockert worden. Hacker haben offenbar Daten zehntausender Privatpatienten und Selbstzahler erbeutet. Passiert ist das Ganze schon im April, wie jetzt bekannt wurde. Ziel der Attacke war der Dienstleister Unimed, der die Abrechnung für zahlreiche Kliniken bundesweit übernimmt. Laut Unimed wurde der Angriff abgewehrt. Nahe der US-Metropole Los Angeles sollen sich zehntausende Menschen in Sicherheit bringen. Der Grund? Ein drohendes Chemieunglück. Ein riesiger Tank mit tausenden Litern entzündlicher Flüssigkeit hat ein Leck. Der Tank könnte explodieren. 40.000 Menschen sollen raus aus dem Gebiet.
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4: Hey, Samstagnachmittag, Flux FM läuft. Ihr habt alles richtig gemacht. Im Studio ist Nadine Kreuzer. Wünsche euch ein erholsames Wochenende.

Tillerman mit Skeleton Dance. Ihr hört um kurz nach 500,6 Flux FM. Die britische Band White Lies kommen natürlich aus London, machen so Indie-Rock, Post-Punk und stehen für große, dunkle Soundflächen und ganz viel Spannung zwischen Melancholie und auch gerne so fetter Stadionmusik. Die haben wirklich ein Händchen für gute Melodien, die einen mitnehmen. Und ihre aktuelle Platte heißt Nightlight. Sie haben auch Anfang des Jahres, also Mitte Februar, ein tolles Konzert gespielt im Huxleys. Wir hören einen Song der aktuellen Platte von den White Lies. Hier ist Juice.

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1: Junge Hunde haben wir von Ihnen gehört bei 100,6 Flux FM. Eine tolle deutsche Singer-Songwriterin und auch Produzentin, der man überhaupt gar nicht anhört, dass sie aus dem nordrhein-westfälischen Unna kommt. Damals noch zu Corona-Zeiten, ihr Papa hat ein Restaurant gehabt, haben sie es dicht gemacht, also war ja eh nichts los. Konnte sie da drin ihre Musik spielen, Sachen aufnehmen, sich ausprobieren. Und der Papa war auch mal letztens mit hier zum Interview, beziehungsweise hat sie begleitet, total sympathisch. Also die machen das vollkommen relaxed. Und ja, hört euch die Musik an von Feline, wir finden die klasse. Spielen einen Song von ihrem aktuellen Album, ganz frisch erschienen, heißt Virgin Lake und daraus der Song Dog Bite.

Feline Sonny mit Dogbite. Ihr hört 100,6 Flux FM. Ich war vorletzte Woche in den schottischen Highlands unterwegs. Zum ersten Mal. Ich wollte schon immer nach Schottland. Es war faszinierend. Ich kann es wirklich nur empfehlen. Einfach mit dem Mietauto schön hochfahren, rein in die Highlands, immer weiter Richtung Norden durch so eine fantastische Filmkulisse. Es ist einfach krass. Und natürlich da, wo Skyfall gedreht wurde, muss man auch im Auto als Soundtrack irgendwie so ein bisschen James Bond Musik hören. Ist ja klar. Aber wenn man zwischendurch im Bed and Breakfast ist und auch ein bisschen zur Ruhe kommen möchte, ne, dann guckt man natürlich auch ein bisschen streamingmäßig, was so geht. Und da habe ich diese Serie Man on Fire geguckt, die in Brasilien spielt. Und da kann man auch, wenn man durch die schottischen Highlands fährt, so eine schöne brasilianische Playlist abfeuern. Und was darf auf einer brasilianischen Playlist nicht fehlen?

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1: Vor 3 Wochen war Berlin im Star Wars Fieber. Alles wegen des neuen Films The Mandalorian and Grogu. Damals zu Besuch das Schauspielduo Sigourney Weaver und Pedro Pascal. Passend zum Star Wars Tag jetzt am 4. Mai gab es ja auch ein Fan-Event auf dem Uberplatz. Der Film wurde damals nur angespielt. 20 Minuten gab es für die Fans. Anders natürlich für meinen Kollegen Ron Stocklers. Er hat The Mandalorian and Grogu damals geschaut, durfte aber noch nicht darüber reden. Psst. Ja, und zum Kinostart jetzt ist das erlaubt. Wie viel Star Wars Vibe, lieber Ron, liefert denn die Story?
2: Ich sag mal so, wer Lust auf die Wesen der Sternensaga und eine herzerwärmende Geschichte mit Star Wars Feeling hat, wird eine richtig gute Zeit im Kino haben, bin ich mir sicher. The Mandalorian und Grogu setzt die Serie rund um den Kopfgeldjäger und seinen, ja, Yoda-esken Ziehsohn, früher mal Baby Yoda, passenderweise genannt, fort. Gab es ja zuletzt ein paar Staffeln bei Disney Plus als Serie zu streamen. Das Kinoabenteuer spielt jetzt nach die hat, wird eine richtig gute Zeit im Kino haben, bin ich mir sicher. The Mandalorian und Grogu setzt die Serie rund um den Kopfgeldjäger und seinen, ja, Yoda-esken Ziehsohn, früher mal Baby Yoda, passenderweise genannt, fort. Gab es ja zuletzt ein paar Staffeln bei Disney Plus als Serie zu streamen. Das Kinoabenteuer spielt jetzt nach diesem bisherigen

0: imperialen Kriegsverbrechern. Ist nicht ganz ungefährlich, auch für jemanden wie den von Pedro Pascal gespielten Mandalorianer.
1: Mandalorianischer Stahl. Unbezahlbar auf dem Schwarzmarkt.
2: Aber noch wertvoller ist es, zu wissen, dass wir dich für alle Zeiten beschämt haben.
1: Wir kennen den Mandalorianischen Kodex. Du wirst verstoßen, weil ein Feind dein Gesicht gesehen hat.
3: Nicht, wenn ihr alle sterbt.
0: Ja, so muss man damit umgehen, ne? Wenn man plötzlich vielleicht den Helm abgenommen bekommt, im Fall des Mandalorianers, ja ein riesiger Ehrenkodex-Verstoß. Diese Geschichte, die wir im Kino sehen, ne? In knapp 2 Stunden entwickelt sich da eine wirklich spannende Abenteuergeschichte mit wilden Ortswechseln, mit Twists, mit Gags, die passend sind für diese Star Wars-eske Geschichtserzählung, aber auch mit knuffigen und manchmal auch ein paar wilden und ekligen Aliens, ehrlicherweise. Vor allem aber fühlt es sich, wie ich finde, wieder mehr nach einem Weltraum-Western an, was diese erste Staffel vom Mandalorian hatte, als die rausgekommen ist vor ein paar Jahren. Das ist dann einfach wirklich so, ey, wer den Blaster schneller zieht, gewinnt das Duell und das passt vom Vibe dann wieder gut.
4: Also du scheinst ganz gut gestimmt zu sein, das klingt auch alles gut. Ich erinnere mich aber noch, als du den Film damals gesehen hattest, bist du zurückgekommen und hast gesagt, ja, so ganz happy bin ich aber nicht.
0: Ja, das stimmt und das ist auch ein Gefühl, das immer noch da ist. Der Grund ist aber simpel zu erklären. Ne? Der Film erzählt, wie gesagt, eine sweet Star Wars Story. Es geht um Grogu, seinen Ziehvater, den Mandalorian, die beiden, wie die zusammen auch agieren. Das ist super schön. Das große Aber, das ich für mich habe, ich hatte beim Gucken das Gefühl, das hätte auch einfach eher so eine dritte neue Staffel dieser Serie sein können. Statt jetzt aber irgendwie 6 Folgen zu machen, wurde da ein Film zusammengebaut. Du merkst nämlich immer, wenn so ein Character-Arc zu Ende ist, wenn irgendwie so ein Folgen-Cut hätte sein können und nächste Woche geht's weiter. Ploppt auf. Jetzt ist es so, sind wir ehrlich, Star Wars auf einer großen Leinwand und das erste Mal in irgendwie fast 10 Jahren ist dann aber trotzdem natürlich ganz sweet, vor allem wenn man so fremde Welten erkunden kann, die das Star Wars Universum auch bietet. Und im Fall von Mando und Grogu, da muss man ja auch ehrlicherweise überlegen, diese Erzählung dieses Films passt ja auch zum Weg, den dieser Film, diese Figuren an sich haben. Da hat Streaming den Weg geebnet. Und jetzt können sie auf die große Leinwand und darüber habe ich auch mit dem Schöpfer und jetzt Regisseur und Autoren des Films, Jon Favreau, gesprochen.
5: Es ist toll, dass ich anfangen konnte, als niemand aufgepasst hat, was im Streaming-Bereich passiert. Es war nur ein kleines Star-Wars-Projekt und das auch noch parallel zu den Sequel-Filmen. Die Leute haben erst davon erfahren, als es im Fernsehen lief. Das ist heutzutage ein Luxus, dass Zuschauer erst so auf Figuren aufmerksam und von ihnen überrascht werden. So auch, als Grogu enthüllt wurde. Das hat geholfen, dass die Leute diese Figur so in ihr Herz geschlossen haben.
0: Ja, ich finde es aber im Fall dieses Films oder dieser Figurenkonstellation noch so witzig, dass eigentlich der große Star dieses Films ja gar nicht so oft zu sehen ist. Pedro Pascal, es ist der absolute Superstar mittlerweile auch in Hollywood an sich. Und hier spielt er eine Rolle, die immer in so eine Rüstung gehüllt ist. Und da hatte Jon Favreau auch so ein bisschen erzählt, ja, man musste natürlich gucken, wie können wir dafür sorgen, dass er den Helm vielleicht doch abnimmt. Und dann sieht man ihn und hier und da. Das ist schon ganz schön, aber man hört ihn mit seiner Stimme. Im Deutschen ist es Sascha Rotermund, der ihn synchronisiert. Kennst du ja auch, die Stimme hast du sofort aufgeguckt. Habe ich gemerkt. Und hier ist es aber wirklich so, das ist eine schöne Geschichte. Wer Star Wars mag und vor allem die beiden mag, Grogu und den Mandalorianer, wird da gern hingucken können. Dazu hat es einen großartigen Score. Ludwig Göransson, Oscar-Preisträger, hat wieder das Ding gemacht. Er hat schon für die Serie immer die Musik gemacht. Das ist wirklich, wirklich toll. Und am Ende ist da vor allem Grogu. Dieser Yoda-eske kleine Superzwerg, den wir alle lieben irgendwie. Und schön zu wissen ist es, dass der wirklich mit ganz viel Puppeteer, also Puppenspielertechnik, zum Leben erweckt wurde. Natürlich gibt es auch CGI, aber man hat da wirklich mit einer Puppe am Set gearbeitet. Es gibt Geschichten von Sigourney Weaver, dass die dann zum Beispiel mit ihm am Set saß und da hat Jon Favreau gesagt, Leute, wir haben hier Pause, aber macht mal weiter. Sigourney will mit Baby Yoda, mit Grogu interagieren. Und es ist doch sweet zu wissen, dass da irgendwie so dieser alte Star Wars Vibe mitfliegt. Ich sag mal so, this is the way.
4: Ich hoffe, ihr habt jetzt auch Lust bekommen, den Film euch anzuschauen. Seit dieser Woche in den deutschen Kinos Star Wars, The Mandalorian and Grogu, vorgestellt von Ron Stocklers. Danke, Ron.
0: Bitte.
4: Du hast noch was organisiert und zwar für die werte Hörerschaft auf fluxfm.de und in der Flux Music App gibt es ein Fanpaket zum Film.
0: Ja, kleines, schönes, feines Fanpaketchen.
4: Du hast einfach die Connections für uns. Sehr schön. Vielen Dank und viel Spaß im Kino.

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1: In dieser Woche waren sie bei uns beim Bergfest im Fluxbau zugegen und haben ein feines Konzert gespielt. Pavello und Schnell, das Berliner Duo, also Pavello Promillo und Boris Schnell. Der Pavello vor allen Dingen ja der Mann, der im Studio zu Hause ist und die ganzen Beats macht und seine Synthesizer zum Jaulen bringt. Und Boris, kann man sagen, ist Komponist und Texter dahinter und natürlich auch beim Gesang aktiv. Und die beiden, die sprengen so doch die Genres, also die mixen ganz gut, neue deutsche Welle, wenn man das so sagen darf, meets Indie, Rave und Italo, und ihr Markenzeichen ist die Unvorhersehbarkeit. Da kann einfach mal zwischendurch was um die Ecke kommen, da hat man nicht unbedingt mit gerechnet. Und dann kann man auch mal Seitenstiche kriegen, ne? Und die hören wir uns jetzt an. Pavello und Schnell zusammen mit MC Windhund.

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The Crooks aus Sheffield. Backstreet Lovers, ich wünsche euch ein richtig schönes Pfingstwochenende. Jetzt hören wir auch nochmal Künstler aus Großbritannien, nämlich Jungle, die ja seit vielen Jahren schon am Start sind. Eigentlich zwei Schulfreunde, Jay Lloyd und Tom McFarland, und die dann immer auf der Bühne zu einer riesigen Mannschaft zusammengewachsen sind. Mittlerweile sind sie so ein festes Trio mit einer ganz tollen Künstlerin. Lydia Kitto ist die Sängerin an ihrer Seite und sie prägt auch den Sound der Band der letzten Jahre maßgeblich mit. Vielleicht erinnert ihr euch auch an den Track Back on 74. War ja weltweit sehr erfolgreich, ist einfach ein sehr guter, grooviger Song. Und es gibt ein weiteres Stück von einer neuen Platte, die bei Jungle ansteht in diesem Jahr. Sunshine heißt sie. Die kommen auch am 8. November in die Uber Arena nach Berlin. Wir hören daraus das Stück Carry On.

Carry On von Jungle, ein Song ihrer ganz neuen Platte, die erst im August rauskommt. Sunshine. So, werte Damen und Herren, das war's gewesen. Hier mit Nadine Kreuzer am Mikrofon. Jola macht gleich weiter. Der Abend startet ab 18 Uhr und ihr seid wie immer herzlich eingeladen, uns weiterhin gewogen zu bleiben. Genießt das lange Wochenende. Ich hoffe, ihr habt ganz viel freie Zeit und könnt die mit euren Liebsten verbringen oder auf was auch immer ihr Bock habt und euch was Gutes tun. Und ich freue mich auf ein Wiederhören. Ciao.

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2: Im Studio Philipp Nützig. Schönen guten Abend. Heute Abend steht das Finale des DFB-Pokals an. Der VfB Stuttgart könnte den Titel verteidigen. Allerdings heißt der Gegner dieses Jahr FC Bayern, Cornelius Dreger berichtet.
3: Letztes Jahr waren die Stuttgarter gegen den damaligen Drittligisten Arminia Bielefeld haushoher Favorit. Mit einem 4:2-Sieg hat sich der VfB dann auch den vierten Pokal in der Vereinsgeschichte geholt. Dieses Jahr wartet allerdings der Rekordpokalsieger aus München. Die Bayern haben zwar in der Liga ein Abo auf die Meisterschaft, im Pokal lief es die letzten Jahre aber ganz und gar nicht erfolgreich. Das letzte Mal haben sie vor 6 Jahren gewonnen. Anstoß ist um 20 Uhr.
2: Kliniken bundesweit sind offenbar von einem Cyberangriff betroffen. Ziel der Attacke waren nicht die Kliniken selbst, sondern der Dienstleister Unimed. Der übernimmt vielerorts die Abrechnung für Privatversicherte und Selbstzahler. Allein die Uniklinik Köln nimmt an, dass Daten von rund 30.000 Patienten erbeutet worden sind. Demnach geht es etwa um Namen und Adressen der behandelnden Ärzte und in einigen Fällen auch um Zahlungsdaten. Die EU und Mexiko rücken wirtschaftlich enger zusammen. Beide Seiten haben jetzt eine Erweiterung ihres Handelsabkommens unterschrieben. Viele Zölle fallen damit weg. Profitieren sollen vor allem die Landwirtschaft, der Maschinenbau und die Pharmabranche. Im vergangenen Jahr haben so viele Menschen den deutschen Pass bekommen wie noch nie. Laut Daten aus den verschiedenen Ländern wurden fast 310.000 Personen eingebürgert. Das berichtet die Welt am Sonntag. Der Bundestag hatte die Einbürgerungsregeln vor 2 Jahren gelockert. Bei den Filmfestspielen in Cannes gibt es heute das große Finale. An der französischen Riviera wird heute Abend die Goldene Palme vergeben. Im Rennen sind 22 Filme, darunter 3 deutschsprachige. Chancen hat unter anderem der Film Vaterland über Thomas Mann mit Starschauspielerin Sandra Hüller.
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4: Samstagabend auf Flux FM. Ihr hört den elektronischen Abend. Mein Name ist Jola Jordans. Ich bin jetzt für euch 3 Stunden hier am Start, bevor es dann um 21 Uhr weitergeht mit dem Club Sandwich. Und ich bekomme gleich Besuch. Und zwar von Love Foxy. Sie ist DJ und Produzentin und wird mit mir ein bisschen über ihre neue EP sprechen. Jetzt gibt's aber erstmal Musik von Cody Curry mit Pink Roses.

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0: Ihr hört den Abend auf Flux FM. Sie kommt aus Berlin, hat in der Corona-Zeit angefangen aufzulegen und steht mittlerweile weltweit in Clubs am DJ-Pult. Love Foxy ist Produzentin und DJ und hat im April ihre neue EP Catcall rausgebracht. Ich freue mich total, dass Love Foxy heute hier ist und wir über ihren Sound und alles andere sprechen können. Hallo!
1: Hi!
0: Super schön, dass du es geschafft hast. Ich habe ja gerade schon gesagt, du kommst ursprünglich aus Berlin, bist ja aber mittlerweile super viel unterwegs. Mhm. Ist Berlin trotzdem noch so der Ort, wo du ankommst? Kommst, wenn du so runterkommen musst, oder lebst du mittlerweile auch woanders?
1: Nächste Woche gehe ich zum Beispiel auf Südamerika-Tour und dann Nordamerika-Tour und ich freue mich wahnsinnig drüber. Aber ein Hotelzimmer und ein Flug und alles andere kann niemals das Gefühl von Heimat und Ankommen und vor allem den Ruhe geben. Weil Ruhe hat man kaum, wenn man tourt, weil du eigentlich immer auf Sendung bist und mit allen redest und sozial sein musst. Und ich finde es eigentlich mittlerweile ganz schön, wenn man das nicht sein muss.
0: Ja, du bist in Berlin groß geworden, du machst mittlerweile Musik, bist als DJ unterwegs. Was waren denn so die Einflüsse auch, die dich in Berlin geprägt haben?
1: Mich hat zuallererst mal das geprägt, dass ich immer ausgehen wollte. Ich wollte schon mit 14, mit 16, ne, so waren wir immer auf den Dancefloors in Berlin und konnten eigentlich keine Party verpassen. Und das hat mich eigentlich am meisten geprägt und auch meinen Musikgeschmack geprägt und auch meine Identität geprägt irgendwie dann. Vor allen Dingen, weil diese Jahre in der Pubertät, 14, 15, 16, sind ja sehr impressionable. Ja, deswegen ist also der Sound früher in Berlin, so in den 2010s, war sehr housey, sehr uplifting. Kurz danach hat sich das sehr verändert und wurde sehr schnell sehr technomäßig, was ich aber eigentlich ganz schön finde, weil ich finde, den Umbruch gab es in Berlin schon immer. Meine Mutter zum Beispiel hatte früher einen Club in den 80ern, Ende 80er. Und auch die erzählt darüber, dass in der Zeit war alles sehr geprägt von House, von Disco, aber hat sich sehr schnell dann in den 90ern, besonders mit der Love Parade und mit allem, dann in sehr fetzigen Techno-Sound entwickelt. Und ich finde, das ist eigentlich immer das Schöne an Berlin, dass es nicht nur einen Sound gibt, sondern viele Sounds. Mhm. Und ich glaube, dass sich auch viele Leute in Berlin finden können. Und so habe ich mich auch früher gefunden.
0: Wenn wir jetzt schon über deinen Sound sprechen, du hast ja deine neue EP Catcall rausgebracht und hast sogar in diesem Jahr dein eigenes Label gegründet.
1: Ganz genau.
0: Verrückt, was alles bei dir los ist. Wie geht's dir jetzt gerade damit, wenn du so darauf zurückblickst, was in den letzten Monaten oder auch in den letzten Jahren bei dir passiert ist?
1: Ich meine, es ist unglaublich, wie du schon gesagt hast, ich habe in Corona-Zeiten, ich bin einer von diesen Corona-DJs, die angefangen haben aufzulegen, besonders einfach aus der Passion heraus, dass ich Musik liebe und ich habe mit Vinyl auflegen gelernt und das ist eben verrückt zu sehen mittlerweile, wie schnell und wie schnell mich das vorangebracht hat und wo ich dann bin. Ich habe letzten Monat von Beatport den One to Watch, Rising Star to Watch Award gewonnen. Der bedeutet, dass jemand viel gemacht hat in kurzer Zeit und dafür Anerkennung zu bekommen, ist wunderschön. Und dann gleichzeitig sich auch weiterzuentwickeln mit seinem Label, zum Beispiel Hot Lord Records, was ich im Januar dann mit der EP zusammen gegründet habe, ist super. Also ich hätte niemals gedacht, dass ich so weit komme und ich hatte wirklich die richtigen Leute, die an mich geglaubt haben und ganz besonders ich selber habe auch an mich geglaubt. Und nein, es ist schön und ich freue mich drauf, was die Zukunft noch bringen wird und ich weiß, dass ich ja genügend Drive habe, um noch mehr zu machen.
0: Mhm. Ja. Ja, ich habe deine EP natürlich auch gehört, Catcall. Das war auch der Moment, wo ich gesagt habe, okay, ich muss dich unbedingt einladen, weil ich finde die einfach so nice vom Sound. Ich kann es gar nicht genau beschreiben. Aber wenn du selbst nochmal so rückblickend auf diese EP guckst, was hat dich so dazu inspiriert oder wie war es auch so, die zu produzieren?
1: Ja, es sind natürlich drei ganz verschiedene Sounds. Es sind drei Songs. Einmal Lovin' Me, der inspiriert ist von der Platte von meiner Mama aus den 90ern früher, die selber Vocalist war. Und da habe ich Vocal Chops genommen und die reingenommen. Also es ist ein ganz sanfter, schöner, hausiger Sound. Dann haben wir Love Foxy's Groove, der sehr, ich würde mal sagen, auf die Fresse ist und sehr ich bin. Und glaube ich, wenn du es im Set spielen würdest, so eher in der Peak Time gespielt werden würde. Und dann gibt es natürlich Catcall. Und Catcall war, da habe ich mit Kyle Hall zusammen, einem Producer und DJ, der aus Detroit kommt und für mich sehr wegweisend war für den House-Sound und mich auch sehr inspiriert hat. Mit dem habe ich das zusammen gemacht und es war zuallererst mal eine absolute Ehre, mit so einer Größe zusammenzuarbeiten und mit ihm zusammen selber im Studio zu sitzen. Also es war nicht, dass wir uns die Sachen hin und her gesendet haben, sondern wir haben wirklich im Studio gesessen und das zusammen größtenteils analog produziert. Und dann gleichzeitig ist es natürlich auch die Message, Catcall. Ich meine, ich selber als Artist, aber auch als Fania, also nicht als Love Foxy, kann ein Liedchen davon singen als Berlinerin, wie es ist, gecatcalled zu werden. Und ich glaube, dass es manchmal schön ist, in seiner Kunst ein Outlet zu finden, um so eine Sachen zu verarbeiten, weil die eigentlich nicht schön sind. Und das dann in einen House-Sound und in einem Digestible-Sound irgendwie zu verwandeln, war für mich als Künstlerin, aber für mich auch als Fania eine ganz, ganz wichtige Sache. Und es war schön zu sehen, wie der Song angekommen ist.
0: Mm. Ja, super schön, dass du auch deine Gefühle so verarbeiten konntest in dem Track. Damit auch unsere HörerInnen jetzt wissen, wie dieser Track klingt, wollen wir direkt mal reinhören. Von dir, Love Foxy, Catcall.

0: Catcall von Love Foxy. Sie ist auch gerade noch bei mir und wir haben gerade über ihre neue EP gesprochen. Wie ist es denn bei dir? Du bist als DJ unterwegs, du produzierst. Wie viel Zeit steckst du auch im Studio?
1: Ich sollte mehr Zeit im Studio verbringen, auf jeden Fall. Ich würde auch mehr Zeit gerne im Studio verbringen. Tatsache ist leider, dass du natürlich mit dem Touren, ich habe super viel Spaß zu touren, aber es bringt natürlich, also das bezahlt die Brötchen. Und Studiosachen, das eigentlich sollte es 50-50 sein. Ich glaube aber, ne, wenn man so eine Tour hat oder so eine Südamerika-Tour wie nächste Woche jetzt, die dauert, da bin ich in Südamerika, dann Nordamerika bestimmt 2,5 Wochen. Dann kommt man nach Hause und dann ist man fertig. Und für so Studiosachen brauchst du natürlich immer auch ein bisschen Headspace, um neue Sachen zu kreieren. Willst du auch eigentlich. Und ich habe viel mache ich on the go. Aber eigentlich genau diese goldenen Studiostunden zu haben, in denen du da sitzen kannst und wirklich kreieren kannst, wirklich nachdenken kannst, von denen würde ich gerne mehr haben.
0: Glaube ich dir. Ja, du bist eben auch als Fulltime-DJ ja mittlerweile, ne? Das ist dein Main-Job. Wie lebt sich denn so? Ist das auch sehr anstrengend, immer zu Jetsetten oder wie ist es für dich die letzten Jahre gewesen auch?
1: Ja, also ich meine, ich habe tatsächlich viel Spaß dabei, zu reisen und neue Dinge zu sehen. Es kann natürlich auch super anstrengend werden, weil du müde bist, weil du Jetlag hast und alles. Ich meine, Riesenbeispiel zum Beispiel sind immer die Australien-Touren. Die sind absolut, fordern viel von dir. Und dann wird natürlich erwartet, dass du auch nur kurz 5 Stunden schläfst oder manchmal gar nicht schläfst und direkt zum Set gehst und direkt machst. Und du willst dann natürlich immer das Beste rausholen, aber dein Körper oder dein Kopf kann manchmal nicht. Und deswegen kann es in dem Sinne immer sehr anstrengend werden. Und nicht jedes Set oder nicht jeder Auftritt ist auch immer rewarding. Also manchmal kommst du auch in Clubs oder Dinge, die ja gar nicht mal so vielleicht toll gewesen sind, wie du es dir vorgestellt hast. Und ich glaube, darüber kann man schon öfters als Künstler reden, finde ich, ja.
0: Hast du denn so irgendwelche Strategien, wie du auch für dich Ruhe findest oder wie du auch so deine Momente einfach richtig schön, um diesen ganzen Stress wegzukriegen, ja, wie du das machst?
1: Ich habe mir jetzt Resistance Bands gekauft, damit ich irgendwie, dass man irgendwie ein

0: wenn man sich dein Instagram anguckt, wenn man sich deine Sets anguckt. Es gibt ja auch viele, die man online sehen kann. Du hast eine enorme Energie beim Auflegen. Du bist präsent, du bist da. Ist es denn für dich dann auch manchmal schwer, so Ruhe zu finden? Oder hast du auch so eine ganz ruhige Seite an dir?
1: Ich glaube, ich habe manchmal, umso älter ich geworden bin, umso mehr Introvert bin ich geworden. Aber nur, wenn ich alleine bin. Also ich bin gerne einfach mal alleine. Aber auch dann nur, um das auszubalancieren, dass ich dann auf der Bühne alles geben kann. Und da bin ich dann Extrovert. Also es ist, ich glaube, das ist so eine Sache, die dann irgendwann gekommen ist, umso mehr ich präsent sein musste und funktionieren musste und auf Knopfdruck funktionieren musste, umso mehr brauchte ich diese Ruhephasen und die nehme ich mir dann auch mal absolut. Also da gibt's kein Antworten, kein Telefonieren, kein irgendwas und ich finde es eigentlich ganz schön.
0: Ja, glaube ich. Sehr wichtig, denke ich auch. Gerade wenn man so ein aufregendes Leben dann auch hat. Du spielst in nächster Zeit an sehr, sehr spannenden Orten. Du bist in Buenos Aires, in New York, du bist in Barcelona, in Wien, in London, um jetzt mal ein paar Städte zu nennen. Wenn man jetzt sich 2026 mal so anguckt bei dir, was steht denn noch alles an? Auf was kann man sich von dir freuen?
1: Genau, es gibt mehrere Angles dieses Jahr. Natürlich damit, dass ich Hotlord angefangen habe, kommen auf Hotlord viele Releases raus jetzt. Mit tollen Artists, die ich sehr gerne mag. Und das ist eine schöne Sache, einfach zu sehen, dass so ein Projekt sein eigenes Leben annimmt. Und dann Love Foxy Touring ist bepackt und viel. Bin in den Städten und mehr in denen, die du gerade gesagt hast. Und dann, ja, produziere ich selber gerade auch noch. Und deswegen bin ich gerade im Studio und habe gute, schöne Studiozeit wirklich im Studio. Und da kommt dann noch eine größere, ich würde sagen, etwas eher albumartigeres raus von mir, was mal eine größere Body of Work ist als nur eine EP.
0: Okay.
1: Und da freue ich mich sehr drauf.
0: Wir werden unsere HörerInnen auf jeden Fall updaten mit allem, was es von dir Neues gibt. Danke dir erstmal, dass du hier warst.
1: Dankeschön.
0: Love Foxy. Ich habe mich sehr gefreut.
1: Danke, Angel.
0: Und wir wollen uns auf jeden Fall also noch jetzt den einen Track anhören. Das ist so mein Liebster eigentlich auf der neuen EP. Love Foxy's Groove heißt der. Und der hat einfach eine ganz besondere Energie.

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Gerd Jansson und Lutz mit In Love Again an diesem Samstagabend. Schön, dass ihr hier dabei seid beim elektronischen Abend. Ich hoffe, ihr habt alle bisher ein gutes Wochenende gehabt, könnt die freie Zeit ein bisschen genießen. Ich versuche mal jetzt euch die Zeit noch ein bisschen schmackhafter zu machen mit dem richtigen Soundtrack. Und zwar gibt's ein neues Release, das kommt von dem Produzenten und Live-Act. Er kommt hier aus Deutschland und hat jetzt gerade diesen Track hier rausgebracht. It's Ariel.

Another auf Flux FM mit Talk to You. Ich bin vor kurzem auf eine Band gestoßen und zwar auf die GG Girls. Ihr Sound, der hat mich direkt abgeholt, weil er einfach so perfekt zu dieser Stimmung passt. Jetzt so im Frühling und dann so im Frühsommer, wo man einfach gute Laune haben will, wo man, aber auch wenn man diesen Sound hört, direkt an Sommer, Sonne, Strand und Meer denkt. Mit so einer kühlen Coca-Cola irgendwo in der Sonne sitzend und den ganzen Stress vergessend. Ja, und die GG Girls liefern wirklich den perfekten Sound genau zu dieser Stimmung. Sie machen so Italo-Pop, irgendwo zwischen so ein bisschen so einer Retro-Romantik, die in den Tracks steckt, dann aber auch manchmal ein bisschen treibendere Tracks, immer tolle Texte dabei und ich bin großer Fan jetzt schon von dem Kölner Trio. Hab mich dann auch total gefreut, dass sie auch bei uns bald im Fluxbau spielen. Und zwar am 2. September. Das heißt, für alle, die auch ein bisschen Sommerlaune brauchen, kommt am 2. September bei uns in Fluxbau. Das Bergfest, das ist ein Mittwoch, steht da wieder an. Kostenloser Eintritt und ihr könnt dann eben dabei sein. Und das Kölner Trio GG Girls dann oben auf der Bühne sehen. Jetzt gibt's aber erstmal einen meiner Lieblingstracks von ihnen. GG Girls mit La Grotta dell'Amore.

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1: Um 7. Im Studio Nanju Kuhlmann. Schönen guten Abend. Heute Abend steht das Finale des DFB-Pokals an. Der VfB Stuttgart könnte den Titel verteidigen. Allerdings heißt der Gegner dieses Jahr FC Bayern. Cornelius Dreger berichtet.
2: Letztes Jahr waren die Stuttgarter gegen den damaligen Drittligisten Arminia Bielefeld haushoher Favorit. Mit einem 4:2-Sieg hat sich der VfB dann auch den vierten Pokal in der Vereinsgeschichte geholt. Dieses Jahr wartet allerdings der Rekordpokalsieger aus München. Die Bayern haben zwar in der Liga ein Abo auf die Meisterschaft, im Pokal lief es die letzten Jahre aber ganz und gar nicht erfolgreich. Das letzte Mal haben sie vor 6 Jahren gewonnen. Anstoß ist um 20 Uhr.
1: Die EU und Mexiko rücken wirtschaftlich enger zusammen. Sie haben jetzt eine Erweiterung ihres Handelsabkommens unterschrieben. Viele Zölle fallen damit weg. In Deutschland etwa könnten der Maschinenbau, die Pharmabranche und die Autoindustrie von mehr Exporten profitieren. Hintergrund ist auch die aggressive Zollpolitik der USA, die im Moment sowohl Mexiko als auch die EU trifft, sagte Außenhandelspräsident Jan Dura bei NTV.
3: Insofern ist es für Mexiko genauso wichtig, mehr Handelspartner zu haben, die Handelsbeziehungen zu diversifizieren, verlässliche Partner zu haben, die eben gerade nicht so erratisch sind. Und deshalb glaube ich, ist es für beide Seiten ein wichtiges, ein gutes Signal.
1: Kliniken bundesweit sind offenbar von einem Cyberangriff betroffen. Ziel der Attacke waren nicht die Kliniken selbst, sondern der Dienstleister Unimed. Der übernimmt vielerorts die Abrechnung für Privatversicherte und Selbstzahler. Die Kliniken rechnen damit, dass Daten zehntausender Patienten erbeutet wurden. Die gesetzlichen Krankenkassen warnen vor einem Milliardendefizit in der Pflege. Der Verband erwartet dieses Jahr ein Minus von rund 1 Milliarde Euro. Hinzu kommen gut 3 Milliarden Euro Schulden beim Bund. GKV-Chef Oliver Blatt indes pocht in Berlin auf ausstehende Rückzahlungen aus der Corona-Zeit.
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5: Kurz nach 7 auf Flux FM, wo auch immer ihr seid, ich wünsche euch ein wunderschönes Wochenende. Kommt gut rein in den Samstagabend. Mein Name ist Jola Jordans und ich starte mit euch jetzt in die neue Stunde mit dem wunderbaren Duo Eli and Fur und ihrem Track Make Believe.

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Flux FM, der elektronische Abend mit Bringing the Noise. Ja, morgen ist es da wieder soweit. In Berlin, da steht der KDK an, der Karneval der Kulturen. Ein riesiges Open-Air-Fest. Es ist laut, es ist bunt, es ist schrill. Es steht ein für mehr Toleranz, für mehr Diversität und ist gerade in diesen Zeiten aktuell, die ja doch auch ziemlich viel Druck auf die Demokratie ausüben, sehr, sehr wichtig, genau eben solche Signale zu setzen. Und der Karneval Kulturen, der macht das schon seit Jahren. Und morgen, da geht es eben in eine neue Runde. Das heißt, in den Straßen Berlins wird ein riesiges farbenfrohes Fest sein. Und auch in den Clubs geht's wild einher mit eben dem Karneval der Kulturen. Und ganz viele Clubs haben auch freien Eintritt, zum Beispiel auch das Ritter Butzke. Ab 14 Uhr könnt ihr morgen da vorbeischauen. Danach gibt es auch noch eine Afterparty. Es geht dann bis 8 Uhr morgens. Und vom Line-Up kann man sich das auf jeden Fall auch mal angucken. Denn zum Beispiel Sascha Bremer ist mit dabei, Prismode, Markus Klee oder auch Superflu. Also ziemlich große Namen, die man für Umme dann morgen im Ritter Butzke sehen kann. Um euch schon mal drauf einzustimmen auf den Karneval der Kulturen,

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Auf Lux FM ein Track, der mal ein bisschen Abwechslung reinbringt von Lenji und Donji. Mathematik. Und Lenji, der steht auch ganz bald in Berlin auf der Bühne. Und zwar in der Kantine am Berghain am 17.07. Und seinen Sound, den nennt er eben auch ganz liebevoll selbst Hip House. Passt, finde ich, ganz gut, denn es ist ja so ein bisschen Hip-Hop, eben diese Rap-Elemente, die drin sind. Dann aber trotzdem dieser House-Beat, den man auch aus ein paar anderen Tracks kennt. Also so angelehnt an den Chicago House, so aus den 80er Jahren. Gefällt mir sehr gut. Also Lenji, ab in die Kantine am Berghain, wenn ihr den sehen wollt. 17.07. ist es soweit. Wer so lange aber nicht mehr warten will und am liebsten dieses Wochenende schon feiern geht, der kann natürlich auch heute zur Clubnacht ins Berghain gehen, denn da geht's wieder ab Mitternacht los, Panoramabar und Berghain selbst, wieder mit einem ziemlich hochkarätigen Line-Up. Auch mit dabei Jumpsource. Das ist ein Duo in Montreal, also haben sie sich gegründet 2016, Priory und Patrick Holland. Ja, und die machen eben zusammen immer noch Musik, sind auch live in der Panoramabar an den Decks zu sehen. Heute bei der Clubnacht. Für euch

Lex and Ivy mit Could This Be Love am Samstagabend auf Flux FM. Schön, dass ihr hier dabei seid bei der elektronischen Abendsendung. Wir sprechen ja auch immer über neue Tracks. Da ist gerade was Neues rausgekommen und zwar von Kollektiv Turmstraße. Das Projekt wurde ja ehemals gegründet von Nico Plagemann und Christian Hielscher. Der war eben auch früher noch dabei. Vor ein paar Jahren ist dann Christian Hielscher aus dem Projekt ausgestiegen. Nico Plagemann macht es aber weiter, ist eben noch als DJ unterwegs, produziert auch noch fleißig weiter Tracks. Ja, und jetzt gerade hat er eben diesen Track hier neu rausgebracht. I Feel You.

Ein Track, bei dem bei mir her direkt anfängt, der Stuhl mit zu wippen und meine Beine, die können auch nicht mehr stillhalten. Einfach immer schön richtig groovy. Let the Rhythm Hit Them von Michel Dehay auf Lux FM. Vor kurzem war ich bei dem Konzert im Badehaus und zwar von dem Duo Juni. Ja, und als Vorband stand überraschenderweise der DJ und Produzent Narciss auf einmal oben auf der Bühne. Ich habe mich erstmal gewundert und dann habe ich mich aber rückversichern lassen. Ja, tatsächlich ist DJ und Produzent Narciss in einer Band und war an dem Tag Vorband. Sein neues Projekt nennt sich Lingua Erotica und ist vom Sound eher ein bisschen düsterer. Sonst kennt man Narciss ja so aus dem Techno-Trance-Bereich mit auch viel so Happy-Tracks, die er immer wieder einbaut. Manchmal schon so richtig in so eine poppige Richtung. Lingua Erotica ist auf jeden Fall die düstere Seite von Narciss, habe ich das Gefühl, die er mal so richtig rauskommen lässt. Die Songs haben so was Sphärisches und es ist so ein bisschen in so eine Richtung Synth-Pop, deswegen auch einerseits zwar elektronisch, aber verschiedenste Elemente kommen eben in dieser Musik zusammen. Bevor ich das jetzt hier versuche, kompliziert zu umschreiben, macht euch gerne selbst mal ein Bild von Lingua Erotica, das Projekt von Morfina und Narciss mit Gravity. Lukuria.

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3: Samstagabend auf Flux FM. Mein Name ist Jola Jordans. Ich starte mit euch in die neue Stunde mit Milky und Mel Grab. 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

Der DJ mit der Maske, mittlerweile international gefeiert als Produzent und eben auch als DJ Boris Brecher, Fennec auf Flux FM. Gestern da waren bei mir im Studio zwei Leute zu Besuch, und zwar Listen und Mitsuko. Beides DJs von den House Queens. Das ist eine Gruppe hier aus Berlin, die regelmäßig Veranstaltungen machen und sich eben für weiblichere Lineups einsetzen, für mehr Gleichberechtigung in der elektronischen Musikszene. Das machen sie auch schon ein paar Jahre, das machen sie auch ziemlich gut. Und es ist wieder soweit. Nächste Woche, da steht am 30. im Gestrandet an der Janowitzbrücke ihr nächstes Event an. Deswegen habe ich sie mir mal eingeladen. War ein total tolles Interview. Ich habe viele neue Dinge erfahren, eben auch über weibliches Empowerment auch in der elektronischen Musikszene. Habe aber auch erfahren, wofür House Queens steht, wie die beiden auch selbst zum Auflegen gekommen sind und. Wenn ihr das Interview verpasst habt, aber es nochmal gerne nachhören wollt, dann checkt am besten einfach mal auf fluxfm.de oder bei Instagram, da seht ihr auch einen netten Post, ein schönes Foto, das haben wir natürlich auch noch gemacht. Und Listen, das ist ja eine von den House Queens und die hat mir auch einen Track mitgebracht. Deswegen für euch jetzt nochmal, um euch einen kleinen Eindruck davon zu machen, Listen mit

schöner Remix auf den Samstagabend für euch im elektronischen Abend auf Flux FM. Es gibt jetzt auch gleich direkt den nächsten Track und zwar neue Musik von Klexi. Und ich finde, der macht auch richtig gute Laune. Ist zwar ein bisschen verträumter, aber passt sehr gut gerade hier zu meiner gemütlichen Samstagabendstimmung. Ich hoffe, bei euch ist es auch sehr schön. Jetzt wird es auf jeden Fall ein bisschen schöner mit dem Track von Klexi, Before the Sun.

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für euch an diesem Samstagabend ein Remix von Damn Swindle, Take Your Vibes and Go. Ich hoffe, ihr habt einen schönen freien Tag bisher, genießt eben dieses Wochenende und ich habe ja die Ehre und darf hier auf euren Samstagabend den passenden Soundtrack liefern. Dieses Mal gibt's einen neuen Track und zwar von Beltran and the Flirts. Beltran heißt eigentlich Juliano Beltran und ich hoffe, ich spreche ihn richtig aus. Er kommt aus Brasilien und erobert gerade auf vielen Ebenen die Charts, ist auch international eben mit seinem Sound mittlerweile bekannt geworden. Und der neue Track, dafür hat er sich eben mit The Flirts zusammengetan. Mir hat die Nummer sehr, sehr gut gefallen. Ich hoffe, euch auch. Macht euch selbst mal einen Eindruck von Passion, Are You Satisfied?

Auf Flux FM am Samstagabend, Make a Smith Good to Me. Ich bin vor ein paar Tagen auf einen Artikel gestoßen und zwar ging es im Tagesspiegel um ein neues Festival auf dem Tempelhofer Feld. Und zwar das, ja, der Name ist jetzt nicht ganz so kreativ, einfach das Festival Teefeld. Und man muss sagen, mich hat einfach direkt das Line-Up angesprochen. Es ist ein unglaublich hochkarätiges Booking. Paul Kalkbrenner ist da, Marlon Hofstadt ist dabei, Sinti wird bei der Aftershow-Party spielen, Alan Alien ist dabei, Malugi, Soulstar und viele, viele mehr. Also ihr merkt schon, ein sehr hochkarätiges Line-Up. Einziger Haken an der ganzen Sache, so ein krasses Line-Up hat natürlich seinen Preis. Ja, die Tickets kosten nämlich schon jetzt im Early-Bird-Verkauf 69 Euro. Wenn man danach noch zur Aftershow-Party will, muss man nochmal ein Zwanni mehr zahlen. Das heißt, das sind 89 Euro. Natürlich kriegt man dafür schon auch einiges geboten, muss man sagen. Also es sind schon wirklich sehr große Acts, die dann da gemeinsam an den Decks stehen. Es gibt Hip-Hop-Musik, es gibt elektronische Musik, es gibt ein bisschen entspannteren Sound, Techno-Trance, für alle was dabei. Und es wird wohl auch Programm geben neben der Musik. Das heißt, es ist Flohmarkt geplant, dann soll es noch eine große Installation geben. Außerdem sollen noch eben ja einfach so ein Basketballcourt und kleine Leckereien kann man natürlich dann da auch essen, trinken, was auch immer man eben neben der Musik so haben will. Also es ist für alles gesorgt. Natürlich, der Preis, der hat's in sich, aber ich dachte, ich weise trotzdem mal drauf hin, für alle, die eben mal Lust haben, sich einen Tag so richtig schön auf dem Tempelhofer Feld zu gönnen und danach eben in den Hangars weiter zu feiern, die kommen dann die Chance dazu beim Teefeld. Am 22. August findet das Ganze statt, alle Infos gibt's online, da kriegt ihr jetzt auch noch die Early Bird Tickets. Jetzt gibt's schon mal einen kleinen Vorgeschmack darauf, nämlich mit Marlon Hofstadt, der hat vor kurzem mit Hannah Lang einen neuen Track produziert, Stomp.

Hannah-Lang, Marlon Hofstadt und Caroline Roxy auf FluxFM mit Stomp Your Feet. Ja, und dieser Track, der gibt ja schon mal einen kleinen Vorgeschmack darauf, was jetzt kommt. Denn ab 21 Uhr, da geht's weiter mit dem Club Sandwich. Das heißt, der Sound, der wird ein bisschen schneller, ein bisschen zügiger. Und ich bin dann nicht mehr hier am Mikrofon, sondern ich verabschiede mich jetzt in meinen Feierabend. Mein Kollege Matti Weck, der übernimmt, kommt dann jetzt hier gleich rein und ja, nehmt euch dann mit in den Samstagabend. Ich wünsche euch aber jetzt erstmal noch ein wunderschönes Wochenende. Macht euch eine schöne freie Zeit. Lasst euch nicht stressen. Viel Spaß beim Feiern, wenn ihr feiern geht. Und sonst bis ganz bald. Mein Name ist Jola Jordans. Tschüssi.

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3: Schon wieder so ein schönes, langes Wochenende. Diesmal ist es der Montag, nicht der Freitag, aber trotzdem haben ja alle einen Tag länger Wochenende. Also da kann man dann gleich auch das Club Sandwich doppelt genießen. Euch einen schönen Abend. Matti Beck sitzt im Studio und hält hier den Laden zusammen.

Es gibt ja Menschen, die laufen über Glut oder über Glasscherben und dann gibt es welche, die laufen über Lego-Steinchen, ja, und manche tanzen sogar drauf und nennen sich Dancing on Lego. Gerade hier gehört mit I just want you to smile. Anderen ein Lächeln zu zaubern, wie geht sowas? Ja, man macht eine tolle Party und alles, was bei der Party rumkommt, das spendet man. So wird das geschehen morgen bei einem 22-Stunden-Soli-Rave im About Blank. Zugunsten von zum Beispiel Ich Mach Welle, das ist ein tolles inklusives Projekt von dem Musiklabel Killekill und die bringen eben halt Menschen mit Beeinträchtigung in die elektronische Musik und auch einer wird spielen, den ich aus eben dieser Ich Mach Welle Szene kenne, nämlich Black Devil aus Berlin. Und noch dabei, morgen dann auf jeden Fall im About Blank, Elevar ist am Start, Hypnorex von Sportregale Sparwasser und viele, viele, viele, viele andere. Sven Dose, den kenne ich auch noch. Und noch alle anderen, die ich jetzt nicht genannt habe. Also morgen Mittag, großer Soli-Rave ab 12 Uhr bis ja in den Montag hinein. About Blank, ein Soli-Rave, habe ich jetzt hiermit durchgesagt. Schöne Grüße ins Blank. Hier ist Club Sandwich am Samstag und das hier ist Jerry Loop.

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Rafael Palacki mit 4am Jamming. Also so stellt er sich das vor, wenn um 4 Uhr morgens auf jeden Fall das ganze Haus kocht. 4 Uhr morgens, Samstagmittags, Donnerstags morgens, Mittwochs abends. Ja, man müsste eigentlich immer elektronische Musik haben. Ja, wir haben doch da was Tolles vorbereitet. 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

0: Daniel Neuland und Sarah Bass hier vereint bei dem Bretterling. Und wie man so früher sagte, auf dem nächsten Album, wo wir reinhören, da sind nur Bretter drauf. Nur Hits, Hits, Hits. Denn ich habe hier das neue Album von Woodkin in den Händen. Das Live-Projekt von Molono Bass und Mason. Und schwuppdiwupp sind sie wieder hier aus meiner goldenen Kugel rausgehüpft. Schön, dass ihr beiden da seid. Hallo.
1: Danke für die Einladung. Vielen Dank.
0: Viele Leute kennen Molono Bass, kennen Mason, kennen Woodkin vielleicht noch nicht so richtig, denn ich meine, ich kenne euch jetzt schon länger, aber man könnte sagen, es ist ja noch ein neues Projekt soweit.
1: Ja.
0: Wollen wir den Leuten mal einfach aus eurem Mund erzählen, was ihr so macht?
2: Was machen wir? Elektronische Tanzmusik, irgendwo zwischen emotionalem, deepem Sound bis hin zu Indie-Dance, würde ich jetzt mal ganz... Ja, salopp sagen.
1: Ja, mit einem sehr hohen Live-Charakter. Also wir lieben es einfach, live zu spielen und live Dinge auf der Bühne zu tun. Mit Synthesizern, mit Drums, ich singe dazu. Das macht das Projekt auch so ein bisschen aus.
0: Das mit dem Singen stelle ich mir ja manchmal, also selber singen klappt ja immer, Stimme ist, nein, wenn man jetzt nichts Schlimmes macht, also ist ja immer da, aber dann muss man mit dem Mikro aufpassen.
1: Also wir lieben es einfach, live zu spielen und live Dinge auf der Bühne zu tun. Mit Synthesizern, mit Drums, ich singe dazu. Das macht das Projekt auch so ein bisschen aus.
0: Das mit dem Singen stelle ich mir ja manchmal, also selber singen klappt ja immer, Stimme ist, nein, wenn man jetzt nichts Schlimmes macht, also ist ja immer da, aber dann muss man mit dem Mikro aufpassen, dann gibt es ein Reverb, dann ist

0: einer Bahn, dem nächsten hast du Probleme, weil es akustisch der Raum halt nicht so optimal ist. Es ist manchmal ein Kampf, aber ja,
1: kriegen wir irgendwie hin. Es ist immer unterschiedlich und ich meine, die Rückkopplung und so, das Fiepen, das ist eine Sache, aber die andere Sache ist auch noch, sich als Sänger selber zu hören. Auch das ist eine Herausforderung. Also ich habe In-Ear-Monitore, aber der Bühnensound ist eigentlich für DJs gedacht und der ballert. Der ist einfach saulaut und da musst du halt gucken, dass du dich selber hörst. Ansonsten klingt es halt schief.
2: Aber ich wollte nur noch mal, dass das auch eine Kunstform ist. Das Ganze, klar, im Studio alles safe, aber dann noch mal auf der Bühne mit 1000 Fallstricken.
1: Richtig.
2: Ist es auf jeden Fall eine Kunst. Liebe Kinder, ja, lernt das zu schätzen. Wir hören jetzt Wodkin mit Never Now. Platte ist am Freitag rausgekommen und läuft natürlich hier beim Club Sandwich.

0: Kein positives.
1: Never Know. Von der neuen Woodkin-Platte, die genauso heißt We Woodkin, und dahinter stecken Molono Bass und Mason. Ihr habt jetzt ja eigentlich was gemacht, was man heutzutage so macht, aber trotzdem muss ich mal drüber sprechen, denn man hat jetzt so ein

0: Album. Früher hat man ja zwei Singles rausgehauen vorher und dann waren alle scharf aufs Album. Das hat sich ja alles ein bisschen geändert und ich frage euch das jetzt beide, aber bei dem Labelbetreiber, du warst 3000 Grad, können wir doch eigentlich mal so ein bisschen erzählen, was ist so die Idee dahinter, weil viele kriegen das ja gar nicht mit, wie man heutzutage eigentlich, naja, versucht, Musik richtig zu positionieren, dass sie zum Hörer, zur Hörerin kommen.
1: Genau, also das mit den vielen Auskopplungen hat einen ganz einfachen Hintergrund, dass man ja angewiesen ist auf Spotify natürlich und da releasen will und Spotify lässt nur bei einem Album einen Pitch zu. Pitch heißt sozusagen einen Track in den Fokus zu setzen und wenn man jetzt das Album veröffentlicht und nur einen Track pitchen kann, gehen viele einfach unter der Tracks und deswegen haben wir uns überlegt, mehrere Auskopplungen vorher zu machen, um auch mehr Tracks pitchen zu können. Das ist der ganz rationale Hintergrund.
0: Also ein Album, nur ein Pitch, aber wenn man viele kleine
1: Wenn du Auskopplung EPs vorher schon machst oder so. Genau, schon vorher auskoppelst und sagst, okay, hier gibt es schon mal eine Auskopplung vom Album, dann kann man den Titel dann pitchen, weil pro Release ein Pitch nur möglich ist.
0: Okay, wieder mal was über die Streaming-Policies gelernt,
1: ja, wo wir ja alle Sklaven von
0: sind. Leider mitspielen. Ja. Wir machen gleich auch noch ein schönes Insta-Filmchen, also haltet euch schon mal fest, wir sind voll modern aufgestellt. Nein, sind wir natürlich klar. Und jetzt gibt es noch einen weiteren Ausschnitt auf dem neuen Woodkin-Album Leave Me Alone. Mal eine kleine Ruhephase auf dem Festival, mal hinten im Backstage mal ein bisschen chillen.
2: Gerne.
0: Machen wir jetzt mal. Wir müssen uns ja auch mal ausruhen, wenn wir so hart arbeiten.
2: Richtig.
0: Woodkin, ja, Platte ist draußen auf 3000 Grad, könnt ihr euch kaufen. Oder wenn ihr auf einem tollen Festival seid demnächst, werdet ihr sie nicht verpassen, denn die sind auf vielen Festivals dabei. Oder spielen auch noch einzelne Gigs. Einfach mal informieren auf der Homepage von 3000 Grad.

Es gibt einen neuen Treffpunkt für DJs und Menschen, die gerne Vinyl kaufen. Ein neuer Plattenladen hat in Berlin aufgemacht. Und zwar in der Torstraße in Mitte. Yep. Und da zeigt sich auf jeden Fall der Spirit des Labels Seven. 2024 gegründet von den DJs und Produzenten Crime und Glenn Elliott. Und Crime, den kennt man ja eigentlich schon. Der ist jetzt mittlerweile ja sehr, sehr lange und bekannt. Und dieser Plattenladen soll nicht nur ein Safe Space für Plattenlover sein, sondern vor allem auch für queere Menschen. Voll cool. Also Berlin Mitte, Plattenladen, Torstraße 220. Der ganze Laden heißt Seven, ne? So heißt der doch jetzt, der Laden. Muss ich mal hingehen, ein bisschen quatschen, ne? Mit denen, da auf jeden Fall. Also Seven Record Store, Berlin hat einen neuen Plattenladen und hier ist auch eine Platte. Die ist auf Crosstown Rebels erschienen, kommt von Alex Wan und Juno und heißt Allo, Allo, Allo, Allo, Allo, Allo, Allo.

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3: Mittendrin sind wir im Club Sandwich und mittendrin sind wir auch bestimmt Montagmorgen noch in der Party, die gleich startet. Die ist schon dran. So viele Partys, sorry. Also seit 15 Uhr läuft in der Renate Rebellion der Träumer und die ganze Party geht auch 42 Stunden lang auf 6 Floors. Open Air, Indoor, meine Güte, da brennt die Hütte und eine ist auch dabei, die hier jetzt läuft, nämlich Annette Gapstream mit Can't Hear. Wow, Frida Adarko, Goldie Palm, Hannah Bertig, ein Jake the Rapper, ich glaube, der ist, glaube ich, noch im Krankenhaus, dem geht es hoffentlich wieder besser. Horst Haller ist dabei, Lotte der Boss, Mimi Love, Mila Stern, Rampu, Thor Dix, ach meine Güte, also auf jeden Fall hingehen in die Renate zur Rebellion der Träumer, Megasause.

Frankie und Sandrino, und die sind schon lange, lange dabei und ich schätze sie sehr. Wenn ihr selber Musik macht oder ihr habt eine Party oder macht selber Mixe, dann gerne her damit. Kann ich gerne alles spielen, haben wir ganz viel Sendezeit und freuen uns auch immer über Input von HörerInnen. Gerne schreiben an derabend@fluxfm.de.

Jonas Saalbach mit Basalt. Es gibt ein neues Festival oder ein neues Festivalformat. Da soll nämlich Hip-Hop und Techno zusammengemorpht werden auf dem Tempelhofer Feld. T-Feld oder T-Feld. So heißt das Ganze. Das soll ein Riesenfestival sein. Soll so am 22. August bis zu 25.000 BesucherInnen anlocken. Und da gibt's auch einiges. Das sind so die Macher von den Melt-Festivals, die dahinter stecken. Und als Live-Acts hat man nicht da zum Beispiel eingeladen Paul Kalkbrenner, aber auch Madon Hofstadt, Alan Alien, Baby Benz und viele, viele, viele andere. Ja, da bin ich ja mal gespannt, ob das Funst, das T-Feld am 22.08.26. Tickets gibt's schon.

Techno-Produzentin Anna mit den Freedom Fighters zusammen. Bloom, alle Tracks, die hier laufen, findet ihr online und zwar in unserer Playlist auf luxfm.de. Und da poppt jetzt auch Township Rebellion auf mit Rainbow Serpent. Und ich weiß nicht, ob es immer noch stimmt, aber ich habe mal vor ein paar Wochen gesehen, dass jemand einen Bot gebaut hat, der eine Playlist generiert auf Spotify, die alle Tracks anzeigt oder in eine Playlist lädt, die ich hier spiele. Ja, Club Sandwich hieß die, glaube ich. Hört mal und schaut mal. Also ich hab die mal gesehen. Sowas gibt's. Danke dafür übrigens.

Ryanair sagt, nee, Berlin ist mir ja viel zu teuer hier, diese ganzen Standgebühren. Und wir dachten schon, uiuiui, EasyJetZ ist jetzt wirklich total am Ende. Keiner kommt mehr nach Berlin, aber Eurowings hat jetzt neu erkündigt, in den letzten Tagen das Angebot am Flughafen BER auszuweiten. Ja, dann kommen sie wieder und wir können auch wieder weg. Ja, ja, das ist schön. Ja, und wir haben einen Act, der, glaube ich, auch gerne weit und hoch ist. Sie heißt nämlich Far and High und sie gibt's hier mit neuer Ware namens Every. Hauptsache es funzt, Hauptsache man kann tanzen, Hauptsache es ist nicht langweilig. Das ist hier das Motto beim Club Sandwich am Samstag mit Matti Beck.

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3: Ich sag ja immer, schickt uns Sets und manche machen es sogar. Genau, wie der Stefan bzw. Booklink, so nennt er sich ja schon seit einiger Zeit. Ich habe auch schon vor einiger Zeit mal ein Set von ihm gespielt und er ist ja DJ, Musikproduzent, ist glaube ich auch ein bisschen Radio-Host. Zumindest heute kann er die Stunde hier beschalten beim Club Sandwich, der Booklink. Ja, wenn euch das Set gefällt, könnt ihr das natürlich auch gerne nochmal nachhören und für schön befinden und zwar auf der Seite mixcloud.com/Book mit Doppel-O, also B-O-O-G und dann Link hinten dran. Also hier gibt es jetzt auf jeden Fall sehr, sehr schöne Tracks, die er zusammengeschraubt hat und er sagt, es gibt denn keine Filler dabei, nur just functional club music with movement and flow. Ja, dem kann ich ja nichts mehr hinzufügen. Also viel Spaß mit Booklink beim Club Sandwich auf Flux FM.

Wir sind mittendrin im Set von Booglink. Es ist mittlerweile seine Nummer 10. Er nennt seine Mixes Floor Control und bei Booglink ist auch alles unter Kontrolle, denn er hat tolle Tracks hier zusammengeschraubt. Unter anderem von Far and High, von Julian Jordan, Martin Herger, Sosa und vielen, vielen anderen. Und wenn euch es gefällt, schaut einfach mal bei mixcloud.com/boog, also B-O-O-G und dann Link vorbei. Da findet ihr noch mehr von seinen tollen Sets. Schöne Grüße, vielen Dank fürs Set.

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1: Ja, schön, wenn uns mal HörerInnen ihre Sets schicken, wenn sie natürlich passen. Und das tun sie in diesem Fall bei Booklink, dem Produzenten, DJ und Typen, der auch hier schon mal lief vor einiger Zeit. Wir haben schon mal ein Set von ihm gespielt aus seiner Serie, aus der Floor Control Serie. Da sind wir mittlerweile bei der 10. Ausgabe und die hören wir uns jetzt ja auch noch an bis Mitternacht. Also Booklink, der wird hier uns auf jeden Fall mit Sound versorgen. Wenn er seinen Sound mögt, dann könnt ihr gerne auf mixcloud.com/booklink gehen und da noch weitere Sets von ihm hören. Und ich sag Tschüss und Bye-bye. Ein schönes langes Wochenende wünsche ich und ganz viel Spaß hier im Flux FM Programm. Mein Name ist Matti Weck.